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hier die aktuellen Meldungen von den Straßen bei uns in der Region. Fahr auf der A3 Regensburg in Richtung Passau vorsichtig. Zwischen Wörth an der Donau, Wiesent und Straubing kommt es zu Behinderungen wegen einer Wanderbaustelle.

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1: Ich bin Hendrik Daum. Der Bauernverband legt heute die Erntebilanz dieses Sommers vor. Wegen der anhaltenden Dürre machen sich die Landwirte auf erhebliche Einbußen gefasst. Teils drohen sogar Totalausfälle. Babette Büchner mit den Einzelheiten.
2: Es ist zu trocken, unter anderem für Weizen, Kartoffeln oder Zuckerrüben. Bauernpräsident Ruckwied sprach zuletzt von einer brutal angespannten wirtschaftlichen Lage. In südlichen Teilen Deutschlands hält er sogar totale Ertragsausfälle für möglich. In mehreren Bundesländern brechen durch die Hitze und Trockenheit auch die Futterbestände ein. Vereinzelt zwingt das Landwirte, Tiere früher als geplant schlachten zu lassen.
1: Wie lassen sich gefährliche Drohnen besser erkennen und abwehren? In Sachsen-Anhalt wird heute ein neues Forschungszentrum für Drohnensicherheit eröffnet. Am Standort des Deutschen Zentrums für Luft- und Raumfahrt in Kochstedt sollen dafür neue Technologien entwickelt und unter realistischen Bedingungen erprobt werden. Das Niedrigwasser in der Donau hat in den letzten Tagen bei Neu-Ulm, Deggendorf und Kelheim Weltkriegsmunition freigelegt. Experten des Kampfmittelräumdienstes machten sie unschädlich. Solche Funde sind in Bayern auch mehr als 80 Jahre nach Kriegsende fast schon Alltag. Allein im vergangenen Jahr wurden über 100 Tonnen Bomben, Granaten und Munition entschärft. Besonders betroffen die früher stark bombardierten Städte München, Nürnberg, Würzburg und Augsburg. Innenminister Herrmann warnt, wer einen verdächtigen Gegenstand entdeckt, auf keinen Fall anfassen, sondern sofort die Polizei rufen. Aufatmen beim FC Bayern München. Jamal Musiala ist nach seinem schockierenden Zusammenbruch beim Testspiel am Wochenende gegen Leipzig wieder auf dem Weg der Besserung. Laut medizinischer Abteilung der Münchner war die Hitze schuld an seinem Kollaps. Musiala soll schon in den nächsten Tagen wieder in das Mannschaftstraining zurückkehren können.
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3: Hier die aktuellen Meldungen von den Straßen bei uns in der Region. Fahr auf der A3 Regensburg in Richtung Passau vorsichtig. Zwischen Wörth an der Donau, Wiesent und Straubing kommt es zu Behinderungen wegen einer Wanderbaustelle.
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4: Wir schauen mal aufs Wochenende. Das wird auch absolut genial. Temperaturen immer weit über 30 Grad, tagsüber nachts bei 20.
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Hier die aktuellen Meldungen von den Straßen bei uns in der Region. Fahr auf der A3 Regensburg in Richtung Passau vorsichtig. Zwischen Wörth an der Donau, Wiesent und Straubing kommt es zu Behinderungen wegen einer Wanderbaustelle.

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1: Ich bin Hendrik Daum. Angesichts der jüngsten Waldbrände in Deutschland und Belgien fordern Experten einen schnelleren Umbau der Wälder hin zu widerstandsfähigen Mischwäldern. Der Präsident des Deutschen Forstwirtschaftsrates Haase mahnt, Deutschland müsse weg von reinen Nadelholzbeständen und den Waldumbau deutlich beschleunigen. Mischwälder gelten als wichtiger Schutz gegen Klimaextreme, doch die Umgestaltung dauert Jahre. Die Bundesregierung reagiert auf die rapide wachsende Bedrohung durch Drohnen am Testflughafen des Deutschen Zentrums für Luft- und Raumfahrt in Kochstedt in Sachsen-Anhalt. Eröffnet sie heute eine Forschungseinrichtung für Drohnensicherheit. Hier sollen innovative Technologien entwickelt und auch gleich erprobt werden. Mehr von Uli Reitinger.
2: Innenminister Dobrindt hatte die Eröffnung des neuen Technologiezentrums kurz nach dem Vorfall von Leipzig verkündet. Am Flughafen Leipzig-Halle war Anfang des Monats eine mit Sprengstoff und Zünder bestückte Drohne entdeckt worden. Das neue Zentrum soll helfen, dass die Airports und Sicherheitskräfte in Zukunft besser vorbereitet sind. Also dass sie zum Beispiel schnell erkennen, ist es ein Angriff oder die verwirrte Drohne eines Hobbyfotografen.
1: Auf unseren Straßen geht's immer ruppiger zu, das zeigt eine Langzeitstudie. Fast alle entsprechenden Werte haben sich seit der letzten Studie 2023 teils deutlich verschlechtert. Das teilte die Unfallforschung der Versicherer mit. Demnach räumen inzwischen 47% der Autofahrer ein, gelegentlich zu drängeln. Ein Plus von 8%. Und knapp ein Drittel schert nach dem Überholen teils so dicht ein, dass andere dann bremsen müssen. Nach dem bitteren frühen Aus bei der WM soll für die deutsche Fußballnationalmannschaft mit dem neuen Bundestrainer Jürgen Klopp jetzt alles besser werden. Die ersten beiden Heimspiele unter Klopp, die finden bei uns im Freistaat statt. Und ab heute gibt's dafür Tickets. Am 27. September spielt die DFB-Elf in Augsburg gegen Griechenland, am 1. Oktober in München gegen Serbien. Und zum ersten Mal seit 25 Jahren gibt es bei Länderspielen wieder Stehplatz-Tickets.
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3: Hier die aktuellen Meldungen von den Straßen bei uns in der Region. Fahr auf der A3 Regensburg in Richtung Passau vorsichtig. Zwischen den Anschlussstellen Wörth an der Donau Wiesent und Straubing kommt es zu Behinderungen wegen einer Wanderbaustelle.
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4: Wir schauen mal aufs Wochenende. Das wird auch absolut genial. Temperaturen immer weit über 30 Grad, tagsüber nachts bei 20.
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1: Hier die aktuellen Meldungen von den Straßen bei uns in der Region. Fahr auf der A3 Regensburg in Richtung Passau vorsichtig. Zwischen den Anschlussstellen Wörth an der Donau-Wiesent und Straubing kommt

0: bin Hendrik Daum. Einen schönen guten Morgen. In Belgien, nahe der deutschen Grenze, kämpft die Feuerwehr weiterhin gegen den verheerenden Waldbrand im Naturschutzgebiet Hohes Venn. Auch etwa 240 deutsche Feuerwehrleute sind in mehreren Schichten im Einsatz. Die Brandlinie sei gut 2 Kilometer von der deutschen Grenze entfernt, hieß es in der Nacht von der Feuerwehr der Eifelstadt Monschau in Nordrhein-Westfalen. Weil der Wind in Kürze wieder zunehmen soll, werde engmaschig kontrolliert. Wie lassen sich gefährliche Drohnen besser erkennen und abwehren? In Sachsen-Anhalt wird heute ein neues Forschungszentrum für Drohnensicherheit eröffnet. Am Standort des Deutschen Zentrums für Luft- und Raumfahrt in Kochstedt sollen dafür neue Technologien entwickelt und unter realistischen Bedingungen erprobt werden. Das Niedrigwasser in der Donau hat in den letzten Tagen bei Neu-Ulm, Deggendorf und Kelheim Weltkriegsmunition freigelegt. Experten des Kampfmittelräumdienstes machten sie unschädlich. Solche Funde sind in Bayern auch mehr als 80 Jahre nach Kriegsende fast schon Alltag. Allein im vergangenen Jahr wurden über 100 Tonnen Bomben, Granaten und Munition entschärft. Besonders betroffen die früher stark bombardierten Städte München, Nürnberg, Würzburg und Augsburg. Innenminister Herrmann warnt, wer einen verdächtigen Gegenstand entdeckt, auf keinen Fall anfassen, sondern sofort die Polizei rufen. Aufatmen beim FC Bayern München. Jamal Musiala ist nach seinem schockierenden Zusammenbruch beim Testspiel am Wochenende gegen Leipzig wieder auf dem Weg der Besserung. Laut medizinischer Abteilung der Münchner war die Hitze schuld an seinem Kollaps. Musiala soll schon in den nächsten Tagen wieder in das Mannschaftstraining zurückkehren können.
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2: Hier die aktuellen Meldungen von den Straßen bei uns in der Region. Auf der A3 Nürnberg in Richtung Regensburg solltest du besonders vorsichtig fahren. Hier kommt es zwischen Vielburg und Parsberg zu Behinderungen durch Gegenstände auf der Fahrbahn.
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3: Wir schauen mal aufs Wochenende. Das wird auch absolut genial. Temperaturen immer weit über 30 Grad, tagsüber nachts bei 20.
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7: Ich bin Christian Augustin, schönen guten Morgen. Der Kampf gegen die verheerenden Flächenbrände im belgischen Naturschutzgebiet Hohes Venn dauert an. Auch 240 Einsatzkräfte aus Deutschland sind dabei. Die Feuerwehr bereitet sich wegen möglicher starker Winde auf eine ganz neue Lage vor. Gleichzeitig erwartet der Deutsche Wetterdienst für heute mehr Regen als gestern, was zusätzlich helfen kann. Die Brandlinie war am Abend rund 2,3 Kilometer von der deutschen Grenze entfernt. Der Deutsche Bauernverband stellt heute seine Bilanz der schwierigen Ernte in diesem Sommer vor. Wegen Trockenheit und Hitze zeichnen sich deutliche Einbußen bei Getreide und Raps ab. Vor allem in Süddeutschland kam es zu größeren Schäden, die zu totalen Ertragsausfällen führen können. Auch beim Futter für die Tiere drohen Engpässe. Der Bauernverband forderte wegen der schwierigen Lage vieler Höfe Finanzhilfen der Politik. Das Niedrigwasser in der Donau hat in den vergangenen Tagen bei Kelheim, Deggendorf und Neu-Ulm Weltkriegsmunition freigelegt. Experten des Kampfmittelräumdienstes machten sie unschädlich. Solche Funde sind in Bayern auch mehr als 80 Jahre nach Kriegsende fast schon Alltag. Allein im vergangenen Jahr wurden über 100 Tonnen Bomben, Granaten und Munition entschärft.
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9: Wir schauen auf die A93 Weiden Richtung Regensburg. Zwischen Teublitz und Ponholz haben wir Gegenstände auf der Fahrbahn. Hier liegen Reifenteile. Außerdem haben wir einen defekten LKW. Der Standstreifen ist aktuell blockiert. Wenn du gleich auf dem Weg in die Arbeit bist, gute Fahrt.
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9: Die darfst du jederzeit gerne melden. 0160 89 7 0897. Das ist deine Nummer des Vertrauens, wenn du noch nicht telefonieren möchtest zu so früher Stunde.
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10: Wir haben aktuell knackige 15 Grad draußen, zum Beispiel bei den Winzerer Höhen oder auch in Bad Abach. Heute Mix aus Sonne und Wolken, kann immer mal wieder leichte Regenschauer geben bei angenehm 21 Grad.
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9: Morgen.
10: Guten Morgen zusammen. Hallo.
9: Starten wir rein in den Dienstag, oder?
10: Ja, na sicher.
9: Sind wir alle wach?
10: Ja, doch.
9: Es geht so.
10: Geht so?
9: Ja, geht so. Naja, was soll's. Punkt
10: doch.
9: 6 Uhr.
10: Passt.
9: Punkt 6 Uhr. Du hörst Gong FM und natürlich gibt's bei uns immer voll die Hits. Teddy Swims jetzt für dich mit Mr. Know-It-All. Und mit dem Sound schicken wir dich rein in den Dienstagmorgen. Du hörst Gong FM. Schön, dass du mit dabei bist.

0: Ed Sheeran mit Sapphire hier auf Gong FM. Wir haben es 6.09 Uhr. Wir gehen jetzt ins Jahr 2007, Jonas.
1: Mhm.
0: Das ist ein Song, den gibt es sogar in mehreren Versionen, unter anderem in Japanisch und in Französisch.
1: Und welche Version hören wir?
0: Naja, wir hören die richtige. Timbaland zusammen mit Carrie Hilson jetzt. The Way I Are.

0: Kongo FM, wir haben es 6.18 Uhr. Wunderschönen guten Morgen.
1: Die letzten Wochen und Monate waren vielleicht für viele eine finanzielle Anstrengung. Ja? Im Sommer kommen mal so ein paar Kosten dazu, dann gab es einen Urlaub, dann lässt man sich's gut gehen und so soll es ja auch sein. Heißt, jetzt wird sich wieder ein bisschen was angespart und wir stellen die Frage, wofür sparst du aktuell? Wofür lädst du aktuell so einen Groschen beiseite?
0: Jakob hat uns geschrieben auf Gong FM 89-7. Guten Morgen, ihr zwei. Weihnachten steht schon so gut wie vor der Tür und da will ich mir selber eine Freude machen. So soll's sein, Jakob. Deshalb wird auf einen richtig geilen Kühlschrank mit Display gespart. Liebe Grüße, Jakob aus Himmau.
1: Das ist ja geil. Ein Kühlschrank mit Display.
0: Aha. Also Jakob, ich muss dazu sagen, auf so Haushaltsgeräte habe ich mal 0,0 Bock zu sparen. Ich habe keinen Bock, mir eine Waschmaschine anzulegen.
1: Hast du auch noch was Gutes zu sagen zu dem Kühlschrank?
0: Ja, ich wünsche dir viel Erfolg. Ich hoffe, du bekommst den Kühlschrank zu Weihnachten.
1: Ja, solange der eine Eismaschine hat, also Eiswürfel machen kann, ist das, finde ich, ein Top-Kauf. Leben deutlich besser.
0: Genau, mach dein Ding, spar auf deinen Kühlschrank. Viel Erfolg. Wenn du noch was anderes hast, auf was du gerade sparst, dann lass es uns gerne wissen. Kannst du auch eine WhatsApp schreiben an die 0160 89 70 89 7.
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0: so mitwippen während dem Zähneputzen. Perfekt. Miley Cyrus hier auf Gong FM mit End of the World. Wunderschönen guten Morgen.
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0: 6:28, guten Morgen.
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7: Eine Tankstelle in der Regensburger Friedensstraße ist am Sonntagmorgen überfallen worden. Gegen 6 Uhr hat ein maskierter Mann den Verkäufer mit einem Messer bedroht und Geld aus der Kasse gefordert. Der Mitarbeiter hat noch versucht, ihn festzuhalten. Der Täter ist aber zunächst mit einem 2-stelligen Eurobetrag geflüchtet. Die Polizei hat schnell reagiert. Nur 10 Minuten später ist ein 26-jähriger Regensburger in der Galgenstraße festgenommen worden. Er ist vorher noch nicht polizeilich aufgefallen. Ein Haftrichter hat inzwischen Haftbefehl erlassen. Der Mann sitzt jetzt in Untersuchung.
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0: Gong FM checkt mit dir die Straßen. A93 weiter in Richtung Regensburg zwischen Teubelitz und Ponholz haben wir aktuell Gegenstände auf der Fahrbahn. Hier liegen Reifenteile. Außerdem haben wir einen defekten LKW. Hier ist der Standstreifen blockiert. Wenn du gleich auf dem Weg in die Arbeit bist, hab das im Hinterkopf.
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0: Landkreis Regensburg in Köfering bei der Fußgängerampel. Wenn du Richtung Obertraubling unterwegs bist, wird geblitzt. Solltest du noch einen für uns haben, dann ruf gerne durch. 0800 0800 89 7 ist deine kostenlose Gong FM Service Hotline.
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7: Temperaturen zwischen 14 und 16 Grad in Regensburg und der Region, zum Beispiel am Fernsehturm in Wörth an der Donau oder auch in Abensberg heute. Teilweise bewölkt, ein bisschen grauer. Ab und zu kann es vereinzelte Regenschauer geben bei maximal 21 Grad.
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0: Wir reden nicht lange um den heißen Brei rum. 6:30 haben wir es punktgenau für dich. Immer voll die Hits.
7: Gibt's jetzt mit Ray und Where Is My Husband. Wunderschönen guten Morgen.
0: Morgen.

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1: 6:39 Miles Smith mit Nice to Meet You hier auf Regensburgs Hit Radio.
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4: Neue Studien und Statistiken kommen raus. Deutsche geben mehr Geld für Freizeit aus. Genau, Geld für Freizeit, Sport und Kultur aus. Aber was denkst du, wofür die Bayern am meisten Geld ausgeben? Nicht fürs Bier.
1: Nicht fürs Bier.
4: Falls du das jetzt sagen wolltest.
1: Dann sag ich für... Boah, wofür geben die... Für Urlaub.
4: Nee. Menschen in Bayern geben das meiste Geld tatsächlich für Wohnen aus.
1: Ach,
4: und
1: ja,
4: danach kommen dann Ausgaben wie zum Beispiel für Nahrungsmittel oder für Mobilität.
1: Stimmt, ja. Wahrscheinlich zieht aber München diese Statistik hauptsächlich einfach so hoch.
4: Ja, ich könnte mir vorstellen, also Regensburg ist ja auch ziemlich teuer eigentlich zu wohnen. Ingolstadt ist auch nicht gerade günstig.
1: Ja, Privileg hier zu wohnen.
4: Auf jeden Fall. Und wir haben ja auch eine schöne Stadt.
1: Die allerschönste. Und wir sprechen heute Morgen darüber, was du mit deinem Geld überhaupt so machst. Sparst du aktuell auf irgendwas? Wir haben gerade schon gehört, jemand spart auf einen Kühlschrank mit Display.
4: Mhm.
1: Und wenn du auch was hast, wo du sagst, da lege ich aktuell Kohle beiseite, dann schreib uns gerne 0160 89 7 0897 deine Nummer zu uns ins Studio.
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0: Rock FM, wir haben es 6.53 Uhr. Gleich für dich bei uns mit in der Playlist, Sean Paul.
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0: Get busy noch in der nächsten halben Stunde.
2: Und es gibt noch Gail. Gibt's mit dem halben Alphabet gleich. A, B, C, D, E, F, U auf Gong FM.
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13: Ich bin Christian Augustin. Guten Morgen. Der Kampf gegen die verheerenden Flächenbrände im belgischen Naturschutzgebiet Hohes Venn dauert an. Auch 240 Einsatzkräfte aus Deutschland sind dabei. Die Feuerwehr erwartet jetzt starke Winde und bereitet sich auf eine ganz neue Lage vor. Gleichzeitig erwartet der Deutsche Wetterdienst für heute mehr Regen, was zusätzlich helfen kann. Die Brände waren am Abend rund 2,3 Kilometer von der deutschen Grenze entfernt. Der Deutsche Bauernverband stellt heute seine Bilanz der schwierigen Ernte in diesem Sommer vor. Wegen Trockenheit und Hitze zeichnen sich deutliche Einbußen bei

0: Getreide und Raps ab. Vor allem in Süddeutschland rechnet der Verband mit größeren Schäden bis hin zu totalen Ausfällen. Teils gibt es auch Engpässe beim Tierfutter. Der Bauernverband fordert deshalb Finanzhilfen aus der Politik. In Sachsen-Anhalt wird künftig erforscht, wie sich Drohnen besser erkennen und abwehren lassen. Heute ist beim Deutschen Zentrum für Luft- und Raumfahrt Eröffnung für das neue Technologiezentrum Drohnensicherheit. Dort entwickelt man künftig neue Technologien und testet diese unter realistischen Bedingungen.
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4: A93 Weiden Richtung Ringsburg. Zwischen Teublitz und Ponholz haben wir Gegenstände auf der Fahrbahn. Hier liegen immer noch Reifenteile. Außerdem steht auch immer noch der defekte LKW aktuell auf dem Standstreifen. Wir schauen noch auf die A3 Passau Richtung Nürnberg. Zwischen Laber und Parsberg haben wir eine 2-Tages-Baustelle. Hier ist der Standstreifen blockiert. Voraussichtlich bis heute Abend 18 Uhr.
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4: Landkreis Ringsburg in Köfering bei der Fußgängerampel Richtung Obertraubling. Wenn du fährst, steht einer. Außerdem schreibt uns Stefan. Saal an der Donau, Ortsausgang beim Kalkwerk an der Bushaltestelle wird geblitzt. Vielen Dank an alle fürs Melden. Wenn du noch was für uns hast, dann sei so gut, ruf kurz durch. 0800 0800 89.7 ist deine kostenlose Gong FM Service Hotline.
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5: 16 Grad haben wir am Eisernen Steg in Regensburg, 15 in Duggendorf. Wenn du gerade in einer Wohnung im Haus unterwegs bist und vielleicht nicht weißt, was du anziehen sollst, auf jeden Fall irgendwas, was vor Regen schützt oder auch den Regenschirm heute einpacken, denn es kann immer mal wieder ganztägig ein bisschen Regen geben. Bei einem Mix aus Sonne und Wolken, es bleibt aber etwas grauer. Heute höchstens 21 Grad, morgen dann der Mittwoch, teilweise bewölkter. Auch da wird es nochmal ein bisschen regnerischer bleiben. Die Natur sagt Grazie bei maximal 25 Grad.
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4: Morgen.
5: Morgen zusammen.
4: Welch herrliches Wetter haben wir doch heute. Wie du gerade schon gesagt hast, die Natur wird es uns danken.
5: Wirklich sehr, sehr angenehm. Vielleicht kann die Donau auch mal ordentlich wieder ein bisschen trinken, dass da mal wieder ein bisschen mehr Wasser drin ist.
4: Ja. Vielleicht kann die Donau mal wieder ein bisschen trinken. Für dich jetzt der Sommersong 2026. Wir machen es uns heute einfach schön warm.
5: Mit Shakira, Burner Boy. Die gibt's jetzt um Punkt 7 hier bei deinen Gong FM Wachmachern.

0: Gong FM. 20 nach 7 haben wir es. Du hast Calvin Harris und Jazzy zusammen mit Satisfy.
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0: Gong FM mit Kato und John. Turn the lights off. Wunderschönen guten Morgen an diesem Dienstag.
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1: 7.27 Uhr.
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3: Das danke. War an.
4: Claro.
3: Ich hab's angedrückt.
4: Am Bahnübergang in Kladow bei Schwandorf sind am Montag die Schranken offen geblieben, während ein Regionalexpress den Übergang passiert hat. Auch die Signalanlage hat nicht funktioniert. Grund für die Störung ist laut der Deutschen Bahn ein Blitzeinschlag gewesen. Der Zug hat den Übergang deshalb nur in Schrittgeschwindigkeit und mit Pfeifsignal passiert. Bahnmitarbeiter haben die Stelle anschließend abgesichert und den Verkehr bei herannahenden Zügen gestoppt. Die Reparatur ist bereits angelaufen.
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1: A3 Nürnberg Richtung Passau. Zwischen Regensburg-Universität und Regensburg-Burgweinting haben wir Gefahr durch verlorene Ladung. Hier liegen mehrere Kanthölzer. Wenn du unterwegs bist oder gleich auf dem Weg in die Arbeit, komm gut an dein Ziel.
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1: Landkreis Kelheim in Saal, Ortsausgang Richtung Mitterfecking am Kaltwerk steht einer und wir haben im Landkreis Regensburg einen stehenden Köfering bei der Fußgängerampel Richtung Obertraubling, wenn du fährst. Solltest du noch einen von uns haben, dann ruf kurz durch. 0800 0800 89 7 ist deine kostenlose Gong FM Service Hotline.
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4: Wir haben 15 Grad aktuell beim Kohlenmarkt in Regensburg und 15 in Wenzenbach. Gerade regnet es sich richtig schön ein, also auf jeden Fall Regenjacke, Regenhose, alles was regenabweisend ist, mit heute Teil des Outfits sein lassen, auf jeden Fall einpacken. Außerdem bleibt es heute etwas grauer und bewölkter. Der Regen kann auch immer mal wieder den ganzen Tag runterkommen bei maximal 21 Grad.
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1: Morgen.
4: Morgen zusammen. Heute geht's um die Finanzen. Wir sprechen nämlich drüber, was machst du mit deinem Geld aktuell?
1: Ja, sparst du's, schmeißt du's zum Fenster raus, legst du's an? Schreib uns mal gerne.
4: Genau, 0160 89 70 89 7. Wir hören uns die Antworten an in knapp 10 Minuten.

0: 7.38 Uhr. Draußen regnet sich's ein. Wir machen uns einen gemütlichen zum Start in diesen Dienstag mit Nico Santos auf Gong FM.
1: Worauf sparst du aktuell? Für was legst du dein Geld auf die Seite? Jonas, hast du irgendwas, wo du sagst, für das würde ich mehrere Monate hinsparen, damit ich mir das irgendwann mal leisten kann?
0: Auf jeden Fall habe ich schon mal ein bisschen Weihnachten in petto, dass ich ein bisschen Kohle da habe, dass ich...
1: Schenkst du mir auch was Nettes?
0: Und dann glaube ich noch für einen Urlaub nächstes Jahr.
1: Ich lasse dir meine Liste zukommen, okay?
0: Mach das mal.
1: Willst du gar nicht wissen, auf was ich spare?
0: Nee. Gut. Stühle. Also, ich weiß es, weil es gibt seit Wochen kein anderes Thema.
1: 0160 89 7 0 89 7. Für was legst du dein Geld aktuell auf die Seite?
2: Auf eine Designertasche? Die Miu Miu? Du weißt, wer die Lieblingsmarke ist?
3: Grundsätzlich spare ich schon. Leg immer was zurück.
4: Vielleicht auf den nächsten schönen Urlaub. Der könnte vielleicht nach Italien gehen oder an die Küste.
5: Auf ein Motorrad. Die Yamaha MT 125.
4: Gutes Essen. In guten Restaurants.
1: Richtig, oh ja. Konkrete Wünsche. Essen. Was ist das für eine Tasche?
0: Ja, das wollte ich tatsächlich auch fragen. Miu Miu, was ist das?
1: Das ist eine Marke.
0: Ach so.
1: Das ist eine Marke. Ich weiß nicht, sie hat keine konkrete Tasche genannt, deswegen.
0: Aber teuer?
1: Ja.
0: Oh, okay. Ja.
1: Aber Essen, auch immer ein guter Punkt.
0: Ja, weiß nicht, warum du mit dem Finger jetzt auf mich zeigst.
1: Auf was sparst du aktuell? Schreib uns mal gerne. Geht auch über Instagram auf 89_7.

Gong FM zusammen mit Jennifer Lopez und David Guetta. Jetzt für dich. Laut aufdrehen. Wir machen es uns schön warm mit Cat's Eye und Gabriella hier auf Gong FM.

0: 54 Sunrise Avenue. Lange nicht gehört aus dem Jahr 2011 mit Hollywood Hills hier auf Gong FM.
1: Außerdem gleich für dich Neo. Mit Miss Independent noch in der nächsten halben Stunde.
0: Und neue Musik von Christus Randy. Gibt's gleich hier auf Gong FM.
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12: Ich bin Christian Augustin, schönen guten Morgen. Die ganz große Katastrophe ist bisher ausgeblieben, trotzdem sind die Einsatzkräfte beim Flächenbrand im belgischen Naturschutzgebiet Hohes Venn weiter wachsam. Die Feuerwehr bereitet sich jetzt auf starken Wind vor. Auf der anderen Seite erwartet der Deutsche Wetterdienst heute noch mehr Regen. Die Feuer waren am Abend rund 2,3 Kilometer von der deutschen

0: Grenze entfernt. Vor Ort in Belgien helfen auch 240 Einsatzkräfte aus Deutschland. Es ist ein schwerer Tag für den Deutschen Bauernverband. Der stellt heute die Erntebilanz für diesen Sommer vor. Die fällt wegen Trockenheit und Hitze eher weniger gut aus. Einbußen erwartet der Verband vor allem bei Getreide und Raps. Aber auch beim Tierfutter zeichnen sich Engpässe ab. Größere Schäden bis hin zum totalen Ernteausfall zeichnen sich überwiegend in Süddeutschland ab. Auch deshalb wünscht sich der Deutsche Bauernverband finanzielle Hilfe von der Politik. Mit dem Abschlussfeuerwerk ist am Abend das Gäuboden-Volksfest in Straubing zu Ende gegangen. Das zweitgrößte Volksfest Bayerns besuchten mehr als 1,2 Millionen Menschen. Besonders erfreulich, das Gäuboden-Fest verlief insgesamt sicher und entspannt. Mit 660.000 Litern hat man allerdings etwas weniger Festbier ausgeschenkt.
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2: A3 Nürnberg Richtung Passau, zwischen Vielburg und Parsberg haben wir Gegenstände auf der Fahrbahn. Habt das im Hinterkopf, wenn du auf dem Weg in die Arbeit bist. Wir wünschen dir eine gute Fahrt.
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2: Landkreis Kelheim-Saal, Ortsausgang Richtung Mitterfecking am Kalkwerk steht einer, den hat Karin gemeldet. Und wir schauen in den Landkreis Regensburg und zwar nach Köfering. Bei der Fußgängerampel Richtung Obertraubling wird ebenfalls geblitzt. Solltest du noch einen für uns haben, kannst du auch eine kurze WhatsApp schreiben an die 0160 89 70 89
1: 7. 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
4: Wir haben aktuell 18 Grad am Dachauplatz. Wir haben 16 noch in Schierling. Heute bleibt es ein bisschen grauer und bewölkter. Kann auch immer mal wieder Regenschauer geben, so wie jetzt gerade auch. Also auf jeden Fall Regenjacke, Regenhose, Regenschirm. Alles mal einpacken bei maximal 21 Grad.
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2: Morgen.
4: Morgen zusammen.
2: Weißt du, was ich an dem Wetter liebe?
4: Was denn?
2: Man kann sich wieder kuschelige Sachen anziehen, man kann sich einen heißen Tee einschenken und man muss sich nicht die Beine rasieren. Top!
4: Und dazu gibt's immer voll die Hits. Und die kommen an diesem Dienstagmorgen, an diesem sehr gemütlichen Dienstagmorgen von Olivia Rodrigo. Neue Musik von ihrem neuen Album, Drop Dead heißt der. Und den gibt es jetzt um Punkt 8 hier bei deinen Gong FM Wachmachern. Wunderschönen guten Morgen.

0: Gong FM. 8.10 Uhr haben wir es punktgenau. Wunderschönen guten Morgen.
1: Jetzt laut aufdrehen für Offenbach und Ella Anderson hier auf Gong FM mit Hurricane.

0: Gong FM. 8.18 Uhr haben wir das neue Musik von Bibi Rexha, New Religion.
1: Auf was sparst du aktuell hin? Weihnachten steht vor der Tür. Kann ja sein, dass du dir ein eigenes Weihnachtsgeschenk machen möchtest und dafür musst du ein bisschen Geld beiseite legen. Jonas, auf was sparst du aktuell?
0: Weihnachten und vielleicht so ein kleines Polster sich mal ansparen.
1: Okay, ich spare auf Inneneinrichtungen. Ich zähle aktuell nur noch in Stühlen. Ich will leider sehr teure Stühle, die kosten 250 Euro, deswegen 100 Euro ist ein halber Stuhl.
0: Ja, so Plastikstühle machen es auch. Julia hat geschrieben aus Regenstauf an die 0160 89 70 89 7. Sie schreibt, mein großes Ziel ist eine Reise nach Japan. Ich möchte dort nicht nur eine Woche verbringen, sondern mindestens 2 oder sogar 3 Wochen unterwegs sein und wirklich viel vom Land sehen. Dafür spare ich schon eine ganze Weile und verzichte auch mal auf spontane Einkäufe. Das sollte ich auch mal machen.
1: Ja.
0: Wenn ich irgendwann in Tokio stehe und weiß, dass ich mir die Reise selbst zusammengespart habe, wird sich das richtig gut anfühlen. Wir drücken dir ganz doll die Daumen.
1: Da hast du recht, Julia. Das wird sich bestimmt richtig gut anfühlen. Ich werde auch richtig gut sitzen auf meinen Stühlen. Patrick aus Burglengenfeld hat sich außerdem gemeldet. Ich spare momentan tatsächlich einfach auf ein ordentliches finanzielles Polster. Früher habe ich mein Geld gerne direkt ausgegeben und mich dann gewundert, wenn plötzlich die Autoreparatur oder eine hohe Rechnung kam. Ja, das ist wahr. Das möchte ich nicht mehr. Mein Ziel ist irgendwann, so viel auf der Seite zu haben, dass mich eine unerwartete Ausgabe nicht mehr komplett aus der Bahn wirft.
0: Da gibt es auch eine Rechnung. 2 oder 3 Monatsgehälter irgendwie beiseite haben immer.
1: Ja.
0: Ja, muss man einfach kontinuierlich und auch ein bisschen, ja, wie sagt man, mir fehlt das Wort, hilf mir.
1: Muss man auch mal sparen.
0: Disziplin.
1: Achso. Disziplin, ja.
0: Haben.
1: Sobald ich meine Stühle habe, werde ich das auch machen.
0: Sehr gut.
1: Oder ich kaufe mir erst 2.
0: Ja, oder so. 28 haben wir es. Zu dem grauen Wetter gibt's die beste Musik. Und zwar von Neo aus dem Jahr 2009. Miss Independent. Dreh ordentlich auf bei dieser wunderbaren Stimme hier bei deinen Gong FM Wachmachern. Wunderschönen guten Morgen.
1: Gut.

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4: Guten Morgen.
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6: Der niedrige Wasserstand der Donau hat in Kelheim zuletzt Überreste der gesprengten Donaubrücke und sogar eine Gewehrgranate freigelegt. Experten vermuten, dass noch weitere Relikte aus dem Zweiten Weltkrieg im Fluss liegen. Unter anderem soll dort ein deutsches Jagdflugzeug verschollen sein, das 1945 abgeschossen worden ist. Auch mehrere US-Sturmboote sollen bei Neustadt während der letzten Kriegstage in der Donau gesunken sein. Fachleute warnen aber davor, selbst nach solchen Funden zu suchen. Wer Munition oder andere verdächtige Gegenstände entdeckt, soll sie nicht anfassen und sofort die Polizei verständigen.
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4: Sieht gut aus auf den Straßen. Ich habe keine Meldungen für dich aus Regensburg und der Gong FM Region.
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4: Landkreis Kelheim in Saal wird geblitzt. Ortsausgang Richtung Mitterfecking am Kalkwerk. Solltest du noch was für uns haben? Ruf kurz durch. 0800 0800 89.7 ist deine kostenlose Gong FM Service Hotline.
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6: 15 Grad in Regensburg und der Region, zum Beispiel Bahnhof Prüfening oder Saal an der Donau. Heute Mix aus Sonne und Wolken. Es wird ein bisschen heller draußen. Ab und zu kann es immer mal wieder Regen geben bei maximal 21 Grad.
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4: Wir haben es Punkt 8.30 Uhr. Wir quatschen nicht lange um den heißen Brei rum.
6: Wir machen hier weiter volle Stimmung mit immer vollen Hits. Und zwar von Mike Smith und Niall Horan. Gibt's jetzt hier auf Gong FM.

0: Regensburg ist Radio, wir haben es Punkt 48.
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3: Es hat sich angebahnt. Über Jahre lang gab es immer wieder die Gerüchte, dass Jack Sparrow zurückkehrt. Aber es war nicht klar, ob Johnny Depp den Mann auch wieder spielen wird. Aber es sieht wohl alles danach aus.
0: Es kann doch keinen Jack Sparrow ohne Johnny Depp geben, oder?
3: Da sagst du was Wahres. Ich finde, es kann auch keinen Fluch der Karibik geben ohne Johnny Depp und ohne Jack Sparrow. Der sechste Teil, an dem wird wohl gearbeitet, vor allem am Drehbuch. Und der Produzent hat jetzt bestätigt, dass man mit Johnny Depp spricht. Ich glaube, der Mann wird eine unfassbare Gage verlangen. Es steht auch wohl im Raum, dass es dann aber nicht hauptsächlich um Captain Jack Sparrow geht, sondern dass er eher eine kleinere Rolle nebenher so spielt und dann vielleicht eine neue Geschichte aufgemacht wird.
0: Da frage ich mich dann aber wieder, verdient dieser Film dann den Namen Fluch der Karibik? Also neue Geschichte aufmachen ist ja schön und gut, aber dann vielleicht auch den Film umbenennen.
3: Ja, also es ist auf jeden Fall nichts unterschrieben. Die Chancen auf ein Wiedersehen stehen auf jeden Fall sehr, sehr gut.
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Gong FM, jetzt für dich. Loy bei uns in der Gong FM Playlist laut aufdrehen. Im Büro, auf dem Weg in die Arbeit oder vielleicht stehst du auch noch im Bad. Du hörst Regensburgs Hitradio. Wunderschönen guten Morgen.

0: 8:52 zum Start in die nächste Stunde gibt's unter anderem Baby Bash. You got me lifted, feeling so gifted. Sugar, how you get so fly. Sugar, sugar, how you get so fly. Sugar, sugar, noch in der nächsten halben Stunde.
1: Und Olivia Dean. I make it so easy to fall in love. Kannst du deinen Lieblingskollegen schnappen oder Kollegin und durch den Flur tanzen, gleich hier auf Gong FM?
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13: Ich bin Christian Augustin. Guten Morgen. Beim Flächenbrand im belgischen Naturschutzgebiet Hohes Venn hofft man heute auf noch mehr Regen. Die Einsatzkräfte bereiten sich aber auch auf starken Wind vor, der die Feuer wieder anfachen könnte. Der Brand war gestern Abend rund 2,3 Kilometer von der deutschen Grenze entfernt. Beim Kampf gegen die Flammen helfen in Belgien auch 240 Einsatzkräfte aus Deutschland. US-Unterhändler Jared Kushner hat bei Beratungen mit Israels Ministerpräsidenten Benjamin Netanyahu einen neuen Anlauf zum dauerhaften Frieden in Gaza unternommen. Bei einem Treffen wurden mehrere Vereinbarungen zur Entwaffnung der Terrororganisation Hamas und zum weiteren Vorgehen im Gazastreifen erzielt. So gibt es vorerst keinen Rückzug der israelischen Streitkräfte aus dem Gazastreifen, bis die Hamas vollständig entwaffnet ist. Das Oberlandesgericht Stuttgart verkündet heute das Urteil gegen drei junge Männer. Ihnen wird vorgeworfen, dass sie als Agenten im Auftrag Russlands Anschläge auf den Güterverkehr in Deutschland vorbereitet haben. Die Bundesanwaltschaft ist davon überzeugt, dass die Ukrainer als Agenten tätig waren und Brandanschläge planten. Im Visier der drei Männer war ein Paketdienstleister.
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14: Wir schauen kurz auf die A3, Passau Richtung Nürnberg. Zwischen Laber und Parsberg haben wir eine Tagesbaustelle. Der Standstreifen ist hier blockiert, dauert voraussichtlich bis heute Abend so 18 Uhr. Wenn unterwegs... A93 Holledau Richtung Ringsburg, gerade reingekommen. Zwischen Elsendorf und Siegenburg haben wir einen Gegenstand auf der Fahrbahn. Hier unbedingt bremsbereit halten. Wenn du unterwegs bist, gute Fahrt.
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14: Landkreis Kelheim in Saal steht einer Ortsausgang Richtung Mitterfecking am Kalkwerk. Solltest du noch einen für uns haben, dann ruf uns doch kurz an. 0800 0800 89 7 ist deine kostenlose Gong FM Service Hotline.
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0: 16 Grad haben wir aktuell beim Bezirksklinikum in Regensburg, in Meinenburg und 16 in Schwandorf. Heute bleibt etwas grauer und bewölkter. Wir können uns alle mal ein bisschen durchatmen lassen. Es ist einfach mal schön angenehm draußen, denn wir bekommen heute maximal 21 Grad. Es kann auch immer mal wieder leichte Regenschauer geben, also auf jeden Fall eine Jacke oder einen Schirm mitnehmen. Morgen bleibt es dann auch noch mal ein bisschen regnerischer und teilweise bewölkter. Es wird aber wieder ein Ticken wärmer, höchstens 25 Grad.
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0: Morgen. Und wie angekündigt, jetzt die Kollegin oder den Kollegen schnappen, der vielleicht neben dir sitzt oder gegenüber, und durchs Büro tanzen.
3: 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Ich tanze für mich selber.
0: Olivia Dean hörst du jetzt hier bei Gong FM. I could be

0: 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Wir haben es 9.07 Uhr, Ray Dalton mit Go That. Hi.
1: Baby Rash, wir gehen zurück ins Jahr 2004. Mhm. 2 Jahre vor der WM. Ich rechne mal in WMs.
0: Achso.
1: Sugar, Sugar, hörst du jetzt hier auf Gong FM.

0: Gong FM zum Start in den Tag. Kaigo und Khalid mit Save My Love.
1: Wir sparen Geld. Zumindest versuchen das viele. Ich versuch's auch. Klappt manchmal so semi-gut, weil man dann doch irgendwie so Impulskäufe hat. Und
0: manchmal,
1: alle zwei Tage gefühlt. Und wir möchten von dir wissen, wofür sparst du vielleicht aktuell deine Kohle?
0: Sarah hat sich per WhatsApp gemeldet. Ich spare aktuell für meine Hochzeit. Wir haben noch keinen festen Termin, aber ich möchte vorher schon ein ordentliches Polster haben, damit wir später nicht bei jeder Kleinigkeit überlegen müssen, ob wir uns das gerade leisten können. Ich möchte einfach einen schönen Tag mit Familie und Freunden haben und nicht während der Feier auf die Rechnung schauen. Und dafür wird jetzt eben fleißig gespart.
1: Frage?
0: Frage?
1: Was kostet so eine Hochzeit?
0: Ich glaube 15.000. Also je nachdem, was du alles selber machst, aber...
1: Sind da die Ringe dann schon mit drin?
0: Mhm, mit allem drum und dran, glaube ich. Kleid und Location, DJ. Also es kommt natürlich immer darauf an, was du alles selber machen möchtest oder haben möchtest. Für manche reicht vielleicht der Nachbar, der mal eben sein Handy ansteckt.
1: Der Spotify-DJ ist auch immer gut.
0: Ja. Für was sparst du aktuell? Schreib uns das mal gerne. 0160 89 7 0897. Das ist deine Nummer. Direkt zu uns ins Gong FM Studio.

0: So, das macht 18,20 bitte.
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10: 9.27 Uhr, guten Morgen.
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10: Wir schauen auf die B16 Regensburg Richtung Roding-Altenkreis. Zwischen Hautzendorf und Nittenau Süd haben wir dichten Verkehr. 17 Minuten brauchst du laut Gong FM länger. Und direkt auch auf die Gegenfahrbahn B16 Roding-Altenkreis Richtung Regensburg. Zwischen Nittenau Süd und Hautzendorf, hier brauchst du 10 Minuten länger. Wenn du unterwegs bist, gute Fahrt, komm gut an dein Ziel.
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10: Haben wir keinen für dich, wenn du aber einen für uns hast, dann sei so gut, ruf kurz durch. 0800 0800 89 7 ist deine kostenlose Gong FM Service Hotline.
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0: 15 Grad haben wir im Grieser Spitz und 15 in Pettendorf. Heute bleibt es etwas grauer und bewölkter. Wir können alle mal durchatmen. Es hat sich ordentlich runtergekühlt. Wird auch nicht so warm heute. 20 Grad bekommen wir in der Spitze. Dazu gibt es immer mal wieder leichte Regenschauer. Morgen dann auch teilweise bewölkter mit Regen den ganzen Tag über möglich. Es wird aber dann wieder ein bisschen wärmer. 27 Grad.
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3: Wunderschönen guten Morgen.
0: Hallo zusammen.
3: Jamila hat uns gerade geschrieben. Hallo ihr lieben Gonger. Ich spare seit mehr als 2 Jahren fleißig, wenn auch nicht übermäßig, weil ich in 2 Jahren einen runden Geburtstag haben werde und noch einmal einen schönen Urlaub auf Fuerteventura verbringen möchte.
0: Auf Fuerte.
3: Also wenn das kein Grund ist zu sparen, dann weiß ich auch nicht.
0: Das klingt herrlich. Und du kannst auch deinen Spargrund aktuell mit uns teilen. Einfach eine kurze WhatsApp schreiben. 0160 89 7 0 89 7, deine Nummer zu uns ins Gong FM Studio.
3: Und wir hören rein in knapp 10 Minuten.

0: 9.38 Uhr, Taylor Swift hast du gehört zum fünften Kaffee des Tages.
1: Unsere Frage heute an dich: Für was legst du aktuell Geld beiseite? Für was sparst du? Für einen netten Urlaub? Vielleicht für die Weihnachtsgeschenke, so wie Jonas?
0: Oder für was in ganz entfernter Zukunft? Vielleicht möchtest du dir eine Immobilie kaufen oder ein Auto. Oder du sagst einfach, du sparst das alles weg. In Bitcoin, in Aktien gibt's ja alles.
1: Für bessere Zeiten.
0: Für bessere Zeiten, so sieht's aus. Und Regensburg und die Region hat geantwortet.

0: auf eine Designertasche, die Miu Miu. Du weißt, wer die Lieblingsmarke ist.
1: Grundsätzlich spare ich schon. Leg immer was zurück.
2: Vielleicht auf den nächsten schönen Urlaub. Ihr könnt vielleicht nach Italien gehen oder an die Küste.
3: Auf ein Motorrad. Die Yamaha MT-125.
2: Gutes Essen in guten Restaurants.
4: Finde ich auch fair. Gutes Essen.
5: Gutes Essen immer wichtig und immer teuer vor allem.
4: Schreib uns auch gerne du, für was sparst du aktuell weg? 0160 89 7 0 89 7, deine Nummer direkt zu uns ins Gong FM Studio.

Skank FM, Harry Styles mit American Girls. Wir haben es Punkt 9.45 Uhr jetzt für dich. Hertz zusammen mit Purple Disco Machine, Wonderful Life 25 hier auf Skank FM.

0: da. Pink hier auf Gong FM mit So What. Außerdem gleich für dich. Maxwell und Ingrosso, mit dem Sound starten wir langsam rein in Richtung Mittagspause.
1: Und mit Tame Impala. Dracula gibt's gleich in voller Länge hier auf Gong FM.
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11: Ich bin Christian Augustin. Das Stuttgarter Oberlandesgericht verkündet heute das Urteil gegen 3 junge Männer. Sie sollen im Auftrag Russlands Anschläge auf den Güterverkehr in Deutschland geplant haben. Konkret zielte ein Sabotageplan der 3 Ukrainer auf die Transportwege eines Paketdienstleisters ab. Laut Anklage verschickten sie erst Pakete mit GPS-Trackern und anschließend mit Brandsätzen. Sie wurden im Mai vergangenen Jahres festgenommen. Unterstützt von Nieselregen kämpfen die Einsatzkräfte im Naturschutzgebiet Hohes Venn in Belgien, direkt an der Grenze zu Deutschland, weiter gegen einen der größten Waldbrände der belgischen Geschichte. Stimmt die Wettervorhersage, dann fällt heute noch mehr Regen. Anders als befürchtet weht bisher kein ungünstiger Wind aus West oder Südwest. Der könnte das Feuer weiter in Richtung Deutschland treiben. Die russische Millionenmetropole Moskau und die umliegende Hauptstadtregion sind in der Nacht Ziel einer Angriffswelle mit ukrainischen Drohnen gewesen. Dabei handelt es sich um die heftigste Attacke seit 2 Jahren. Bis heute früh flogen 620 Drohnen in Richtung der Hauptstadtregion. Die meisten wurden abgewehrt. Über mögliche Opfer oder Schäden ist bisher nichts bekannt.
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0: Kurzer Blick auf die A3 Nürnberg Richtung Passau. Zwischen Sinzing und Kreuz Regensburg haben wir einen defekten PKW. Der Standstreifen ist hier blockiert. Und wir schauen noch auf die B16 Regensburg Richtung Roding-Altenkreid. Zwischen Hauzendorf und Nittenau Süd ist ein Unfall passiert. Umleitungen sind bereits ausgeschildert, eingerichtet. Egal, beides ist auf jeden Fall zutreffend. Wenn du unterwegs bist, gute Fahrt, komm gut an dein Ziel.
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0: Da schauen wir direkt in den WhatsApp-Chat. Stefan hat zum Beispiel eingemeldet, Köfering an der Hauptstraße wird geblitzt. Wir haben in Regensburg in der Wörthstraße den altbekannten Blitzeranhänger stehen. Außerdem in Regensburg in der Pilsenallee bei 50 und Saal an der Donau in der Haunersdorfer Straße. Auch hier sind 50 erlaubt. Wenn du noch einen für uns hast, dann sei so gut. Schreib uns auch kurz eine WhatsApp an die 0160 89 70 89
1: 7. 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
2: Wir haben knackige 17 Grad aktuell draußen, zum Beispiel statt am Hof oder auch in Hemau. Heute bleibt es etwas grauer und bewölkter, kann immer mal wieder leichte Regenschauer geben bei maximal 20 Grad.
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0: Region.
1: Rauf aufs Rad und raus aus dem Büro. Wer heute Abend noch Energie übrig hat, kann sich beim Bike-Team Regensburg einer entspannten Feierabendrunde anschließen. Um 18 Uhr startet die blaue Gruppe am Vereinsheim des SV Harting. Rund 2 Stunden geht's gemeinsam durch die Gegend. Also perfekt, um ein bisschen Kilometer zu sammeln, den Kopf frei zu bekommen und dabei noch Leute zu treffen. Und das Ganze gibt's sogar kostenlos. Also Fahrrad schnappen, Helm auf und ab geht's in die Feierabendrunde. Dienstag ist Stöberzeit. In der Regensburger Keplerstraße wird wieder der City-Flohmarkt aufgebaut. Von 13 bis 17 Uhr heißt's durch die Stände schlendern, nach kleinen Schätzen suchen und vielleicht genau das Teil entdecken, von dem man vorher noch gar nicht wusste, dass man es unbedingt braucht. Ob alte Lieblingsstücke, Kuriositäten oder das ein oder andere Schnäppchen, beim Flohmarkt gehört einfach auch ein bisschen Glück dazu. Also Augen auf, Geldbeutel einstecken und losstöbern. Der City-Flohmarkt findet heute in der Keplerstraße 11 in Regensburg statt.
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1: Vorsicht auf der A3 Nürnberg Richtung Passau zwischen Sinzingen und dem Kreuz Regensburg. Ein defektes Auto. Der Standstreifen ist hier blockiert. Und auf der B16 Regensburg Richtung Roding-Altenkreid zwischen Hauzendorf und Nittenau hatten wir auch einen Unfall. Hier ist deswegen die Fahrbahn gesperrt. Es gibt aber eine Umleitung für euch.
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1: Aktuell habe ich keine Blitzer auf dem Schirm für euch.
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1: Da hat sich doch spontan ein neues Regengebiet an ein Tief gehängt, das sich gerade bei uns über die Region schiebt. Und das bringt eben ja, jede Menge nasses Wetter. Vor allem heute Mittag haben wir verbreitet viel Regen und wenig Sonne. Das kann auch durchaus lokal mal von Blitz und Donner begleitet werden. Am Nachmittag und am Abend hin gewinnen dann doch die trockenen Abschnitte allmählich die Oberhand. Und wir kriegen bis zu 22 Grad heute. Der Wettertrend in der Nacht fällt mal mehr, mal weniger Regen, aber so ganz trocken bleibt es auf jeden Fall nicht. Zum Mittwoch hin wird es dann aber wieder sonniger.

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11: Ich bin Stefan Schütz. Bundeslandwirtschaftsminister Rainer hat den Bauern angesichts schlechter Ernten durch die Trockenheit Hilfe zugesichert. Im ZDF sagte er, die Betriebe sollen wissen, dass sie nicht alleine bleiben. Dass Brot und Fleisch sofort teurer werden, glaubte Rainer nicht. Der Bauernverband teilte mit, er rechnet zum Beispiel mit 7% weniger Getreide, spürbar besonders in Süd- und Westdeutschland. Was brauchen Feuerwehren, um besser mit Waldbränden umzugehen? Der Chef der Feuerwehrgewerkschaft Meyer hat im ZDF vorbeugenden Brandschutz gefordert.
12: Wir leben momentan in der Lage. Das wäre unheimlich toll, wenn wir vor die Lage kämen. Das Klima verändert sich, also muss sich auch die Taktik und die Vorbereitung ändern.
11: Schneisen, die eine Ausbreitung von Bränden verhindern, könnten im Voraus angelegt werden, so Meyer. Wasserdepots müssen eingerichtet werden und geländegängige Fahrzeuge seien unheimlich wichtig. Beim Wohnungsbau geht's wieder aufwärts. Das Statistische Bundesamt meldet, im Juni sind erneut mehr Baugenehmigungen erteilt worden als im Vorjahresmonat. Fürs erste Halbjahr macht das ein Plus von gut 15% auf 126.300 Wohnungen. Der stärkste Anstieg seit 10 Jahren. Schätzungen zufolge fehlen in Deutschland weiterhin etwa 1 Million Wohnungen, besonders in den Ballungsräumen. Teure Energie, Fachkräftemangel, fehlende Nachfolge. Fast 188.000 Unternehmen in Deutschland haben im vergangenen Jahr aufgegeben und damit so viele wie seit fast 20 Jahren nicht. Das teilte die Wirtschaftsauskunft Teil Kreditreform mit. In Deutschland gibt es rund 3,5 Millionen Unternehmen. Die meisten von ihnen haben weniger als 10 Beschäftigte. In Sachsen-Anhalt soll künftig erforscht werden, wie sich Drohnen besser erkennen und abwehren lassen. Am Standort des Deutschen Zentrums für Luft- und Raumfahrt in Kochstedt wird das neue Technologiezentrum Drohnensicherheit eröffnet. Dort sollen neue Technologien entwickelt und unter realistischen Bedingungen erprobt werden. Hintergrund ist der Fund einer Sprengstoffdrohne am Flughafen Leipzig-Halle.
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15: Vorsicht auf der A3 Nürnberg Richtung Passau zwischen Sinzing und dem Kreuz Regensburg. Ein defekter Pkw blockiert hier den Standstreifen. Auf der B16 Regensburg Richtung Roding zwischen Hautzendorf und Nittenau Süd gab es einen Unfall. Aktuell ist die Fahrbahn hier gesperrt. Es gibt eine Umleitung für euch zwischen Hautzendorf und Nittenau Süd. Haben wir deswegen aber auch dichten Verkehr. Hier braucht ihr rund 1/4 Stunde länger.
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15: Es blitzt in Oberhinkofen Richtung Thalmassing beim Kreisel.
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15: 16 Grad aktuell in Regensburg an der Uni, 18 sind's in Mainburg im Landkreis Kelheim und in Rimbach im Landkreis Cham, da messen wir 19 Grad. Es bleibt weiterhin plitscheplatsche nass bei uns. Immer mal wieder gibt es Regenschauer. Teilweise kann sich das lokal auch mal zu einem kleinen Gewitter

0: Gewitterchen mit Blitz und Donner entwickeln. Allerdings wird es zum Abend hin dann doch ein bisschen besser. Da setzt sich dann eher das trockene Wetter durch. Der Wettertrend: in der Nacht ist es dann immer mal wieder nass. Der Mittwoch selber wird insgesamt sonniger bei bis zu 23 Grad.
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0: Stell dir vor, du feierst gerade deine Hochzeit, alles läuft perfekt und plötzlich kommt Shabusi auf einer Luftmatratze den Fluss runtergeschwommen. Genau das ist passiert. Der Country-Rapper war offenbar auf dem Wasser unterwegs und ist dabei an einer Hochzeitsgesellschaft vorbeigekommen. Und statt einfach weiterzutreiben, hat er kurzerhand die Hochzeit gecrashed. Shabusi ist also kein klassischer Wedding-Crasher, der heimlich durch die Hintertür kommt. Der Mann kommt einfach auf dem Wasser angeschippert. Mehr, ich bin zufällig hier, geht eigentlich nicht. Hollywood hat mal wieder ein neues Liebesgerücht. Sängerin Ray und Hollywood-Star Michael B. Jordan sollen angeblich ein Paar sein. Die beiden wurden gemeinsam in einem Freizeitpark gesichtet, zusammen in der Achterbahn, am Quatschen, am Lachen. Das Internet hat sofort gesagt, das ist ein Date. Insider dementieren aber die Liebesgeschichte. Laut ihnen sind Ray und Michael B. Jordan lediglich Freunde. Und ihr gemeinsamer Freizeitparkbesuch hatte offenbar sogar einen beruflichen Hintergrund. Ray soll an einem Soundtrack für ein Filmprojekt arbeiten, an dem Jordan beteiligt ist. Heißt also, Achterbahn zusammen ja, Hollywood-Traumpaar eher noch nicht.
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9: Auf der A3 Nürnberg Richtung Passau zwischen Sinzing und dem Kreuz Regensburg. Vorsicht, hier steht ein defektes Auto, das den Standstreifen blockiert. Und auf der B16 Regensburg Richtung Roding zwischen Hauzendorf und Nittenau Süd gab es einen Unfall. Hier ist aktuell die Fahrbahn gesperrt. Es gibt aber eine Umleitung für euch.
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9: Es blitzt in Oberhinkofen Richtung Thalmassing beim Kreisel.
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9: Es bleibt weiterhin plitscheplatsche nass bei uns. Immer mal wieder gibt's Regenschauer. Teilweise kann sich das Lokal auch mal zu einem kleinen Gewitterchen mit Blitz und Donner entwickeln. Allerdings wird's zum Abend hin dann doch ein bisschen besser. Da setzt sich dann eher das trockene Wetter durch. Der Wettertrend in der Nacht ist es dann immer mal wieder nass. Der Mittwoch selber wird insgesamt sonniger bei bis zu 23 Grad.
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0: Geht's in die neue Stunde. Mit Funeral von Dammit Kennedy ganz emotional und wie gemacht für graue Tage wie heute. Und auch mit dabei von Herzschmerz zu Feierlaune in 3 Sekunden. Alok und J-Lo mit Everything's Fine um Punkt 12 hier auf Gong FM.
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14: Ich bin Stefan Schütz. Die Trockenheit führt, wie erwartet, zu einer geringeren Ernte in einigen Bereichen. Laut einer ersten Schätzung werden zum Beispiel deutlich weniger Äpfel von den Bäumen geholt und Landwirtschaftsminister Reiner teilte mit, bei Getreide rechnen die Landwirtinnen und Landwirte mit einem Minus von 7% bei der Ernte. Den betroffenen Betrieben stellte er Hilfen in Aussicht. Den 14- bis 34-Jährigen ist im Beruf besonders wichtig eine faire Bezahlung, ein sicherer Arbeitsplatz und ein gutes Betriebsklima. Das zeigt eine Jobstudie im Auftrag der ARD. Es gibt noch weitere Kriterien bei der Jobwahl, zum Beispiel der Stand der Digitalisierung und der Einsatz von künstlicher Intelligenz. In der Studie ist auch ersichtlich, dass immer offener über das Gehalt gesprochen wird. Mehr als jedes vierte Elternteil fühlt sich im Umgang mit Anwendungen von künstlicher Intelligenz eher unsicher. Das fand die Hamburger Körperstiftung heraus. Claudia Wächter berichtet.
15: Viele Fragezeichen im Kopf und viele Eltern würden auch gern mehr über KI lernen, wissen aber nicht, wo sie die Infos herbekommen. Und das alles auch mit Blick auf ihre Kids, denn mehr als ein Drittel hat keinen Plan, wo und wie der Nachwuchs online unterwegs ist. Ein Riesenproblem, sagen die Befragten, sei auch das Erkennen von Fake News.
14: Dass bezahlbarer Wohnraum knapp ist, vor allem in Ballungsräumen, ist nichts Neues. Abhilfe schaffen soll verstärkter Wohnungsbau. Und da gibt's weiter gute Nachrichten. Auch im Juni wurden im Vergleich zum Vorjahresmonat mehr Baugenehmigungen erteilt. Laut Statistik gab es im ersten Halbjahr einen Anstieg von gut 15% auf gut 126.000 Wohneinheiten. Das ist der stärkste Zuwachs seit 10 Jahren. Er war als Agent in Deutschland tätig, deswegen ist ein junger Ukrainer zu einer Haftstrafe verurteilt worden. Er soll laut Anklage im Auftrag Russlands Brandanschläge vorbereitet haben. Das Oberlandesgericht Stuttgart verhängte eine Freiheitsstrafe von 1 Jahr und 3 Monaten. 2 weitere ukrainische Angeklagte sprach das Gericht frei. Ziel sei es gewesen, Transportwege eines Paketdienstleisters zu stören.
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0: Vorsicht auf der A3 Nürnberg Richtung Passau zwischen Sinsing und Kreuz Regensburg. Da steht ein kaputtes Auto, das blockiert da den Standstreifen. Auf der A93 Holledau Richtung Regensburg zwischen Regensburg-Prüfening und Regensburg-West. Da gab es einen Unfall mit einem LKW. Momentan ist da der Standstreifen blockiert. Und auf der A93 Regensburg Richtung Holledau zwischen Regensburg-Pfaffenstein und Regensburg-Kumpf.

0: Mühl. Momentan 2 Kilometer Stau aktuell, brauchst du da 15 Minuten länger. Gute und sichere Fahrt.
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0: Im Landkreis Regensburg steht einer in Deuerling am Kirchberg. Bergab wird da geblitzt, da ist 30 erlaubt, der ist da sehr versteckt. Und in Oberhinkhofen Richtung Thalmassing steht einer da beim Kreisel. Und wenn du noch was gesehen hast, dann meld's uns einfach. Deine Gong FM Service Hotline ist die 0800 0800 89 7. Dankeschön.
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0: 16 Grad in Wiesent, Kreis Regensburg, auch in Teublitz, Kreis Schwandorf und auch am Hafen. 16 Grad aktuell. Heute bleibt es wolkig und nass, mehr als 20 Grad sind nicht drin. Morgen startet es noch bewölkt, dann zeigt sich die Sonne öfter, meist trocken bei 21 bis 26 Grad. Donnerstag mischen sich Wolken und Sonne, dazwischen paar Schauer und vereinzelt Gewitter. Warm bleibt es trotzdem bei bis zu 26 Grad.
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0: Die Regentropfen am Fenster liefern sich ein Wettrennen. Wir gehen es heute ganz entspannt an. Jetzt für dich, der mit Kennedy mit Funeral hier auf Gong FM.

Billie Eilish auf Gong FM am Dienstagmittag. Jetzt kommt Energie rein, ein echter Klassiker aus dem Jahr 2001. Mary J. Blige mit Family Affair. Dieser Beat, diese Attitüde hebt einfach jedes Mal die

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Wir merken es langsam am Wetter. Der Herbst kommt um die Ecke. Jetzt das Positive. 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Das ist die Gong FM Duld Gaudi, deine Crew, deine Duld, dein Tisch im Hahnzelt. Nächste Woche geht's los hier auf Gong FM. Und jetzt weiter mit Robin Schulz und Erika Sorola mit Speechless hier auf Regensburgs Hitradio.

0: 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Am Dienstag, 1:02 gleich weiter mit immer voll den Hits. Vorher schauen wir auf die Straßen.
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0: Vorsicht auf der A3 Nürnberg Richtung

0: Richtung Passau, zwischen Sinzing und Kreuz Regensburg, da steht ein kaputtes Auto, das blockiert da den Standstreifen. Und auf der A93 Regensburg Richtung Holledau, zwischen Regensburg Nord und Regensburg Kumpfmühl, aktuell 4 Kilometer Stau, du brauchst da knapp 40 Minuten länger. Gute Fahrt.
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0: In Regensburg steht einer in der Karl-Stieler-Straße und im Landkreis Regensburg in Deuerling wird geblitzt am Kirchberg, da bergab, da ist 30 erlaubt, der steht da sehr versteckt. Und wenn du noch was gesehen hast, sag's gern weiter, ruf kurz durch, kostenlos unter 0800 0800 89 7, deine Gong FM Service Hotline. Dankeschön.
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0: Aktuell am Bahnhof 16 Grad, in Painten im Kreis Kelheim 15 und in Hohenberg, Kreis Schwandorf 18 Grad. Heute noch grau und regnerisch, abends wird's trockener bei 17 bis 20 Grad. Morgen kommt dann immer mehr die Sonne raus bei 25 bis 29 Grad. Donnerstag wechseln sich Sonne und Wolken ab.
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0: Zusammen geht's durch den Dienstag. Das Tolle bei dem Wetter: kein Aperol, kein Spaziergang, du bist auf der Arbeit und verpasst auch nichts. Auch mit uns bleibst du immer auf dem Laufenden. Gleich die aktuelle von Rita Ora, jetzt der Sommersong 2026, Shakira und Burna Boy. Dai Dai, hier auf Gong FM.

in Pettenreuth bei Bernhardswald, das ist im Landkreis Cham, abgestürzt. Also im wahrsten Sinne des Wortes abgestürzt. Die Truppe hatte sich für die Feier ein Anwesen gemietet, alles top vorbereitet. Und dann so gegen 10 Uhr morgens stapfen 5 Frauen zusammen auf so eine Gitterplattform oben an der Außentreppe. Und auf einmal, knack, gibt einer von den Holzträgern nach. Die Plattform bricht weg und alle 5 krachen 2,5 Meter runter. Zum Glück nichts Lebensbedrohliches, aber 2 28-Jährige hat's ordentlich erwischt. Eine mit einem Bruch im Sprunggelenk, die andere mit einer fetten Prellung. Die anderen 3 sind mit paar Schrammen davon gekommen. Warum der Träger nachgegeben hat, keine Ahnung, das klärt jetzt die Polizei zusammen mit der Staatsanwaltschaft. Du hörst Gong FM, immer voll dabei. Jetzt Calvin Harris zusammen mit Sam Smith. Promises hier auf Gong FM.

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11: Ich bin Stefan Schütz. Die Trockenheit führt wie erwartet zu einer geringeren Ernte in einigen Bereichen, zum Beispiel bei Äpfeln. Bauernverbandspräsident Rugwied hat mitgeteilt, dass auch die Getreideernte unterdurchschnittlich ausgefallen sei.
12: Mit 41,9 Millionen Tonnen beim Getreide in Summe 7% weniger als im Vorjahr. Für uns Landwirte enttäuschend.
11: Bundeslandwirtschaftsminister Rainer stellte den betroffenen Betrieben Hilfen in Aussicht. Der Brandgeruch vom Großfeuer im Hohen Venn ist bis nach Köln zu riechen, über 100 Kilometer entfernt. Die Kölner Feuerwehr hat aber Entwarnung gegeben, für die Bürger bestehe keine Gefahr. Die nahegelegene Stadt Monschau hat ihre Bewohner aufgerufen, drinnen zu bleiben und Fenster geschlossen zu halten. Die Feuerwehrgewerkschaft spricht sich unterdessen für mehr Prävention aus, weil die Gefahr von Waldbränden zunehmen werde. Der SPD-Vorstoß, die Klimaanpassung als Gemeinschaftsaufgabe im Grundgesetz zu verankern, wird unterstützt von der Deutschen Stiftung Patientenschutz. Ihr Vorstand Brüsch hat gefordert, dass sich der Bundestag dabei auf den Schutz von sozialen Einrichtungen konzentrieren solle. Länder und Kommunen seien nicht in der Lage, die zusätzlichen Milliarden Euro zu bezahlen. Google und die britische Regierung testen, ob künstliche Intelligenz klimaschädliche Kondensstreifen verhindern kann. Die Idee, Flugzeuge sollen feuchte Zonen umfliegen, ohne große Umwege zu fliegen. Dafür trainiert Google KI-Modelle mit Wetter- und Flugdaten, die vorhersagen sollen, wo sich Schleierwolken bilden. Kondensstreifen wirken wie eine Wärmedecke und sind Schätzungen zufolge für 1/3 der Klimawirkung der Luftfahrt verantwortlich. Millionen Menschen in Deutschland lieben Computerspiele und für sie ist die Gamescom in Köln die zentrale Veranstaltung. Hier werden ab nächster Woche Mittwoch die wichtigsten Neuigkeiten vorgestellt. Schon jetzt rechnen die Veranstalter der Gamescom mit einem Ausstellerrekord von mehr als 1600 Teilnehmern.
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14: Auf der A93 Weiden Richtung Holledau zwischen Regenstauf und Regensburg West aktuell 3 Kilometer Stau, 16 Minuten plus. Der Pfaffensteiner Tunnel Richtung München, der ist aktuell gesperrt. Wir halten dich da auf dem Laufenden. Und auf der A93 Regensburg Richtung Holledau zwischen Regensburg West und Regensburg Prüfening, da gab es einen Unfall, deswegen ist da der linke Fahrstreifen blockiert.
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14: Im Landkreis Regensburg in Oberhinkhofen steht einer Richtung Thalmassing beim Kreisel. Da ist 50 erlaubt. Und wenn du noch was gesehen hast, gern durchrufen. 0800 0800 89 7 ist deine Gong FM Service Hotline. Dankeschön.
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14: 16 Grad in Kelheim, auch in Barbing und an der Voss hier in Regensburg auch 16 Grad. Heute Mittag und Nachmittag viel Regen bei 17 bis 20 Grad. Erst abends wird's trockener. Morgen dann Sonne satt, vor allem an und südlich der Donau. Meist trocken bei 25 bis 29 Grad. Wird morgen also fast schon wieder richtig sommerlich.
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14: Kurze Pause, schnell was essen und mal das Fenster auf. Danach wird durchgezogen. Jetzt dabei The Weeknd, Dancing in the Flames. Hier auf

So lang ist bei dir hoffentlich nicht mehr bis Feierabend. Wir ziehen durch, jetzt in voller Länge. 5 More Hours, Chris Brown zusammen mit D'Oro hier auf Gong FM.

Du hörst Gong FM am Dienstagmittag. Heute mal graues Wetter, aber hey, morgen soll es ja schon wieder schöner werden. Dann mal wieder durch die Stadt laufen und da kommt jetzt unser heutiger Gong FM 5 Euro Sommer ins Spiel. Wenn du dann unterwegs bist, einfach mal Augen und vor allem Ohren auf. Tolle Musik gibt's nämlich nicht nur hier bei Gong FM und auch nicht nur im Tonstudio, sondern mitten auf der Straße. Neufahrplatz, steinerne Brücke, Heidplatz, völlig egal, wann du unterwegs bist. Irgendwo steht garantiert einer und spielt Gitarre oder singt vielleicht sogar. Nimm dir mal die Zeit, kurz stehen zu bleiben, zuhören und genießen. So geht's durch den Sommer zusammen mit Gong FM. Und wie gesagt, morgen ist dann auch wieder mehr Sonne dabei. Hier geht's weiter. Benson Boone, Sorry I'm Here for Someone Else auf Gong FM.

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1: So geht's durch den Mittag, kurz vor 2:30, du hörst Gong FM.
2: So, das macht 18:20 bitte.
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1: Auf der A93 Regensburg Richtung Holledau zwischen Regensburg-Pfaffenstein und Kreuz Regensburg 4 Kilometer Stau, 10 Minuten plus. Auf der A93 Regensburg Richtung Holledau zwischen Regensburg West und Regensburg Prüfening, da gab es einen Unfall. Der linke Fahrstreifen ist dann nämlich aktuell blockiert. Und auch auf der A3 Nürnberg Richtung Passau zwischen Laber und Nittendorf, da gab es einen Unfall. Gute und sichere Fahrt euch.
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1: In Regensburg in der Karl-Stieler Straße wird geblitzt. Im Landkreis Regensburg-Oberhinkhofen Richtung Thalmassing steht einer beim Kreisel, da ist 50 erlaubt.

0: Im Landkreis Regensburg-Deuerlingen am Kirchberg steht noch einer. Und wenn du noch einen gesehen hast, Staus und Blitzer, einfach melden. Sag's durch, ruf kurz an, kostenlos unter der 0800 0800 89 7, deine Gong FM Service Hotline.
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0: 16 Grad am Bismarckplatz, auch in Wenzenbach und Essing, Kreis Kelheim 16 Grad. Heute noch nass, Regen bei 17 bis 20 Grad, erst am Abend wird's ruhiger. Morgen zieht's dann auf, Wolken lockern auf, die Sonne setzt sich durch, besonders an der Donau. Dazu wird's sommerlich warm bei 25 bis 29 Grad.
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0: Zurück am Schreibtisch, zurück in der Werkstatt und jetzt dabei Bruno Mars mit seinem Gute-Laune-Song. I just might hier auf Gong FM.

0: Rückgang FM an deinem Dienstag und bei dem Wetter bin ich mir gerade gar nicht mal mehr so sicher. Aber ich brauche unbedingt ein Fahrrad. Das ist gerade so mein darauf spare ich hin Ding. Also ein gutes, gerade habe ich so ein, naja, ein Kollege hat mal Klapperrad gesagt. Das soll sich jetzt ändern. Über den Sommer war es aber ein bisschen schwer, Geld an die Seite zu legen. Hier ein Aperol, da ein süßes Outfit. Wie sieht's bei dir aus? Wir haben dich gefragt, worauf sparst du gerade hin?
1: Auf eine Designertasche, die Miu Miu. Du weißt, wer die Lieblingsmarke ist.
2: Grundsätzlich spare ich schon. Leg immer was zurück.
3: Vielleicht auf den nächsten schönen Urlaub. Ihr könnt vielleicht nach Italien gehen oder an die Küste.
4: Auf ein Motorrad. 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
3: Gutes Essen in guten Restaurants.
0: Sie sind doch

ganz gute Ziele. Wie sieht's bei dir aus? Sparst du auf was? Schreib's gern per WhatsApp an die 0160 89 70 89 7. Hier geht's weiter mit Avicii. Du hörst Gong FM.

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3: Ich bin Stefan Schütz. Der Flüchtlingszustrom aus Syrien ist nach dem Sturz des Assad-Regimes Ende 2024 deutlich abgeebbt. Der Freistaat Bayern hat deshalb fast 20.000 Plätze für Asylunterkünfte abgebaut. Das gab Innenminister Herrmann bekannt. Bis Ende des kommenden Jahres sollen bayernweit nochmal mehr als 22.000 Asylplätze wegfallen. Den 14- bis 34-Jährigen ist im Beruf besonders wichtig eine faire Bezahlung, ein sicherer Arbeitsplatz und ein gutes Betriebsklima. Das zeigt eine Jobstudie im Auftrag der ARD. Es gibt noch weitere Kriterien bei der Jobwahl, zum Beispiel der Stand der Digitalisierung und der Einsatz von künstlicher Intelligenz. In der Studie ist auch ersichtlich, dass immer offener über das Gehalt gesprochen wird. Trockenheit und Hitze sorgen für eine kleinere Ernte. Der Bauernverband rechnet mit einer unterdurchschnittlichen Getreidemenge von knapp 42 Millionen Tonnen. Verbandspräsident Rugwied fordert Hilfe von der Regierung, berichtet Ursula Winkler.
4: 7% weniger Getreide, 20% weniger Raps. Und auch für Kartoffeln, Rüben, Gemüse sieht es nicht gut aus. Vor allem in Süd- und Westdeutschland haben fehlende Niederschläge zu schwachen Erträgen geführt, sagte Bauernpräsident Rugwied. Der Frühling war zu trocken, dazu kamen Hitzewellen und teils Schädlinge. Die Lage vieler Höfe sei angespannt. Rugwied sagte, die Politik müsse jetzt liefern.
3: Beim Wohnungsbau geht es wieder aufwärts. Das Statistische Bundesamt meldet, im Juni sind erneut mehr Baugenehmigungen erteilt worden als im Vorjahresmonat. Fürs erste Halbjahr macht das ein Plus von gut 15% auf 126.300 Wohnungen. Der stärkste Anstieg seit 10 Jahren. Schätzungen zufolge fehlen in Deutschland aber weiterhin etwa 1 Million Wohnungen, besonders in den Ballungsräumen. In Kochstedt in Sachsen-Anhalt soll künftig erforscht werden, wie sich Drohnen besser erkennen und abwehren lassen. Innenminister Dobrindt hat dort ein Zentrum dafür eröffnet. Der CSU-Politiker sprach von einem Wettrüsten mit feindlichen Mächten bei der Drohnentechnologie. Er fügte hinzu, Deutschland erhöhe damit seine Schlagkraft gegen feindliche Drohnen deutlich.
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5: Auf der A93 Regensburg Richtung Holledau zwischen Regensburg-West und Regensburg-Prüfening, da gab es einen Unfall. Der linke Fahrstreifen ist hier blockiert. Und auf der A3 Nürnberg Richtung Passau zwischen Laber und Nittendorf, auch da gab es einen Unfall. Gute und sichere Fahrt dir.
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5: In Regensburg-Kallstieler Straße steht einer und im Landkreis Regensburg in Oberhinkhofen Richtung Thalmassing wird geblitzt beim Kreisel. Da ist 50 erlaubt. Der steht da in der Hecke versteckt. Und wenn du noch was gesehen hast, da meld's uns einfach. Deine Gong FM Service Hotline ist die 0800 0800 89 7. Dankeschön.
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5: 15 Grad in Hemau, 16 Grad in Mintraching und auch am Uniklinikum 16 Grad. Regnerisch ist es heute bei 17 bis 20 Grad. Erst abends lässt es nach. Morgen dann der Umschwung. Die Wolken lockern auf, die Sonne kommt raus, vor allem an der Donau. Sommerlich warm wird's dazu mit 25 bis 29 Grad.
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5: Schon unterwegs zum Einkaufen oder die letzten To-Dos abhaken? Zusammen geht's durch den Dienstag. Jetzt am Start. Hausia mit Too Sweet.

Abgang FM am Dienstagmittag immer voll dabei. Und eieiei, das tut weh. Auf der Brücke bei Bergheim im Landkreis Schwandorf ist vorhin ein 31-Jähriger mit seinem Mercedes ganz normal stehen geblieben, weil der Verkehr das halt so wollte. Und dann kommt eine 64-Jährige mit ihrem Dacia hinten dran, ist ihm voll ins Heck rein. Die Airbags sind bei ihr ausgelöst, beim Mercedes ist die Heckscheibe zersplittert. Zum Glück ist keinem was passiert, aber der Schaden, der ist mit 25.000 Euro nicht ohne. Eieiei. Immer voll informiert geht's durch deinen Mittag hier auf Gong FM.

0: Alle Farben mit Baby Goodbye hier auf Gong FM am Dienstagmittag.
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0: Normaler Verkehr auf den Straßen bei uns in der Region. Gute Fahrt dir.
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0: Da ist einer gemeldet und der steht im Landkreis Regensburg in Oberhinkhofen Richtung Thalmassing. Wenn du da unterwegs bist beim Kreisel, da ist 50 erlaubt. Und wenn du noch was gesehen hast, gern durchrufen. Deine Gong FM Service Hotline ist die 0800 0800 89,7. Dankeschön.
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0: 16 Grad im Ostenviertel, auch in Beratshausen und in Abensberg 16 Grad. Heute noch etwas grau und nass, aber am Abend wird's dann schon trockener bei 17 bis 20 Grad. Morgen am Mittwoch zeigt sich immer öfter die Sonne und es wird sommerlich warm bei 25 bis 29 Grad.
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0: Kein klassischer Wedding-Crasher also, der sich heimlich durch die Hintertür schleicht. Nee, der kommt einfach angeschwommen. Zufälliger geht's einfach nicht mehr. Hollywood hat mal wieder ein neues Lieblingsgerücht am Start. Ray und Michael B. Jordan sollen angeblich ein Paar sein. Gesichtet wurden die beiden nämlich zusammen in einem Freizeitpark, in der Achterbahn, am Quatschen, am Lachen. Und das Internet, klar, hat sofort ein Urteil parat. Das muss ein Date sein. Insider geben aber Entwarnung von wegen Liebesgeschichte. Die beiden seien einfach nur Freunde und der Freizeitpark-Trip hatte sogar einen beruflichen Hintergrund. Ray arbeitet offenbar an einem Soundtrack für ein Filmprojekt, an dem Jordan mitwirkt. Heißt also, Achterbahn zusammen ja, Hollywood-Traumpaar eher noch nicht.
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stell dir vor, deine Hochzeit läuft perfekt, alles wie am Schnürchen und dann kommt auf einmal Shabusi auf einer Luftmatratze den Fluss runtergeschwommen. Genau so ist's passiert. Der Country-Rapper war offenbar einfach so auf dem Wasser unterwegs, treibt an der Hochzeitsgesellschaft vorbei und statt einfach

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0: Rock FM, rein in den Dienstagnachmittag. Und zwar mit allerbester Laune, gleich Fifth Harmony hörst du mit Work From Home. Außerdem die aktuelle von Topic und Becky G, Sorry Poppy, in voller Länge gleich hier auf Gong FM.
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17: Ich bin Stefan Schütz. Deutschland stärkt seine Drohnenabwehr. Dazu gibt es nun ein neues Forschungszentrum in Sachsen-Anhalt in Kochstedt. Bundesinnenminister Dobrindt sagte bei der Eröffnung, es gehe darum, sich in einem Schattenkrieg zu behaupten, Claudia Wächter berichtet.
18: Dieser Schattenkrieg ist eine dunkle Bedrohung, warnt Dobrindt. Aber der Tag heute sei bedeutend, denn man verstärke endlich die Schlagkraft gegen angreifende Drohnen, gegen eine hybride Bedrohung. Konkret geht es in dem Zentrum um die Fragen,

0: Wie erkennt man Drohnen, ortet sie und vor allem, wie holt man sie schnell vom Himmel?
1: Deutschland muss feuchter werden, das fordern die beiden großen Umweltschutzverbände NABU und BUND. Hintergrund sind die schweren Wald- und Moorbrände im Hürtgenwald und im Hohen Venn nahe der belgisch-deutschen Grenze. Die Verbände betonen, wenn trockengelegte Moore, Wälder und Auen wieder vernässt werden, schützt das gegen Brände und solche Böden könnten Starkregen aufnehmen. Der Pegel der wichtigsten Wasserstraße Deutschlands, der Rhein, ist durch den Regen der letzten Tage langsam wieder angestiegen. Das Wasserstraßen- und Schifffahrtsamt rechnet damit, dass der Pegel bis Samstag auf 23 cm anwächst. Letzte Woche war er wegen der Trockenheit erstmals in den Minusbereich gefallen. Von normalen Verhältnissen ist der Rhein aber noch weit entfernt. Der Schiffsverkehr bleibt eingeschränkt. Viele Fähren stehen weiter still. Die Trockenheit führt, wie erwartet, zu einer geringeren Ernte in einigen Bereichen. Laut einer ersten Schätzung werden zum Beispiel deutlich weniger Äpfel von den Bäumen geholt. Der Deutsche Bauernverband rechnet zudem mit einem Minus von 7% bei der Getreideernte. Landwirtschaftsminister Reiner stellte den Betrieben Hilfen in Aussicht. Ein junger Ukrainer ist wegen Agententätigkeit in Deutschland zu einer Haftstrafe verurteilt worden. Er soll laut Anklage im Auftrag Russlands Brandanschläge vorbereitet haben. Das Oberlandesgericht Stuttgart verhängte eine Freiheitsstrafe von 1 Jahr und 3 Monaten. 2 weitere ukrainische Angeklagte sprach das Gericht frei. Ermittlungen der Bundesanwaltschaft zufolge sollen die Männer Teil eines Sabotageplans gewesen sein, um Transportwege eines Paketdienstleisters zu stören.
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4: Landkreis Schwandorf. In Nittenau steht einer in der Brucker Straße bei Tempo 50. Wenn du noch mehr gesehen hast, Staus oder Blitzer, gerne her damit. 0800 0800 89.7 ist deine Gong FM Service Hotline.
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4: 17 Grad in Regensburg beim Skatepark, 16 in Bach an der Donau. Bis zum Abend heute immer wieder Regen. Es wird aber im Laufe des Tages immer weniger. Dazu bleibt es heute wolkig. Auch morgen erstmal viele Wolken, es reißt dann aber später auf. Dann bleibt es trocken bei 29 Grad in der Spitze.
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4: 15 Uhr, wir starten in den letzten Teil des Tages. Noch ein paar Stunden Arbeit, noch ein paar Stunden durchhalten und dann hast du es geschafft. Dazu gibt's Musik, die dich ein bisschen entspannt. Martin Garrix gemeinsam mit Ed Sheeran. Das ist die neue Repeated hier auf Gong FM.

FM mit Topic und Becky G. Sorry, Puppy. Hey, wir schalten ein, zwei, vielleicht drei Gänge zurück, lehnen uns im Stuhl ein kleines bisschen nach hinten, atmen einmal ganz kurz durch, gönnen uns einen kleinen Moment Ruhe am Dienstagnachmittag mit der neuen, ganz schönen Single von Miles Smith. Perfekt genau dafür. Das ist Drive Safe hier auf

0: Gong FM, 15.18 Uhr mit Kato und John. Turn the lights off. Ich bin heute Morgen wirklich tropfnass in dieser Redaktion angekommen. Hab mich erstmal richtig übers Wetter aufgeregt. Regen, Wolken, kann ich nichts mit anfangen. Unternehmen kannst du da auch nichts. Ja. Wachmacherin Becky hat mit mir eine Diskussion aufgemacht, hat mir gleich so doll widersprochen. Warum darfst du gerne mal mit uns allen teilen, Becky?
1: Hä, ich finde das Wetter unnormal geil. Man kann endlich wieder warme Sachen trinken, man kann lange Hosen und lange bequeme Pullis anziehen. Stichwort lang hier, sehr wichtig, weil man muss sich nämlich auch nicht mehr die Beine rasieren. Ich habe gestern auf den Wetterbericht geschaut und habe den Rasierer in der Dusche direkt weggelegt.
0: Ja. So kann man das Ganze natürlich auch positiv sehen. Mehr von Becky und ihrer besseren Hälfte Jonas kriegst du jeden Tag ab 6 bei deinen Gong FM Wachmachern. Also unbedingt einschalten. Immer von jetzt von Fastboy.

0: Serotonin. Seine Beats schallern immer so krass. James Hype hast du gehört mit Serotonin. Hier auf Gong FM, wunderschönen Dienstag.
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0: 15.26 Uhr.
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6: In der Friedenstraße in Regensburg ist am Sonntagmorgen eine Tankstelle überfallen worden. Gegen 6 Uhr hat ein maskierter Mann den Verkäufer mit einem Messer bedroht und Geld aus der Kasse verlangt. Der Mitarbeiter hat noch versucht, den Täter festzuhalten. Der ist aber mit einem zweistelligen Eurobetrag dann geflüchtet. Die Polizei hat schnell reagiert und den 26-jährigen Regensburger nur 10 Minuten später in der Galgenstraße festgenommen. Der Mann ist bisher noch nicht polizeilich aufgefallen. Ein Haftrichter hat Haftbefehl erlassen. Jetzt sitzt er in Untersuchungshaft.
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1: Im Landkreis Schwandorf wird geblitzt, in Tenau in der Brucker Straße bei Tempo 50. Danke an Moritz. Wenn du noch mehr weißt, Staus oder Blitzer, ruf gerne kurz durch. 0800 0800 89.7 ist deine Gong FM Service Hotline.
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1: 17 Grad aktuell in Regensburg am Gutenbergplatz. 16 sind es in Beratshausen. Bis zum Abend heute immer wieder Regen. Es wird aber im Lauf des Tages weniger werden. Dazu bleibt es heute trüb. Auch morgen am Mittwoch erstmal viele Wolken. Das reißt dann aber im Laufe des Tages auf. Dazu bleibt es trocken mit 29 Grad in der Spitze.
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1: Halb vier, der Nachmittag läuft und wir laufen mit deinen Lieblingssongs. Jetzt Leonie hörst du mit Don't Worry hier auf Gong FM.

0: Das Wetter ist so mäßig gut heute. Unternehmen kannst du trotzdem richtig viel.
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0: Rauf aufs Rad und raus aus dem Büro. Wer heute Abend noch Energie übrig hat, kann sich beim Bike-Team Regensburg einer entspannten Feierabendrunde anschließen. Um 18 Uhr startet die blaue Gruppe am Vereinsheim des SV Harting. Rund 2 Stunden geht's gemeinsam durch die Gegend und das Ganze sogar kostenlos. Also, Fahrrad schnappen, Helm auf und ab geht die Feierabendrunde. Dienstag ist Stöberzeit. In der Regensburger Keplerstraße ist wieder der City-Flohmarkt aufgebaut. Bis 17 Uhr heißt es noch, durch die Stände schlendern und nach kleinen Schätzen suchen. Also Augen auf, Geldbeutel einstecken und losstöbern. Der City-Flohmarkt findet jetzt gerade in der Keplerstraße 11 in Regensburg statt.
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0: Swim in voller Länge gleich hier auf Gong FM.
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9: Ich bin Stefan Schütz. Ob Arbeitszeugnis, Weiterbildung oder Onboarding, Personalabteilungen setzen immer häufiger auf künstliche Intelligenz. Eine Bitkom-Umfrage zeigt, jedes 7. Unternehmen nutzt entsprechende Anwendungen. Am häufigsten kommt KI bei Weiterbildungen zum Einsatz, immer öfter auch bei der Einarbeitung von neuen Kollegen und Kolleginnen. Der Pilotenverband Vereinigung Cockpit fordert einheitliche Standards zur Drohnenerkennung an Flughäfen. Laut dem Verband liegt das größte Problem nicht in der Abwehr von Drohnen, sondern darin, sie rechtzeitig zu erkennen. Thomas Brock berichtet.
10: Beim bislang spektakulärsten Fall war Anfang August am Flughafen Leipzig eine mit Sprengstoff bestückte Drohne entdeckt worden. Seitdem wird viel über Abwehr diskutiert. Die Piloten fordern aber auch eine bessere Technik, um Drohnen möglichst schnell zu erkennen. Außerdem wollen die Piloten in den Gremien vertreten sein, wo über Reaktionen entschieden wird. Denn der Abschuss einer Drohne etwa kann am Ende gefährlicher sein als die Drohne selbst.
9: Der Flüchtlingszustrom aus Syrien ist nach dem Sturz des Assad-Regimes Ende 2024

0: deutlich abgeebbt. Der Freistaat Bayern hat deshalb fast 20.000 Plätze für Asylunterkünfte abgebaut. Das gab Innenminister Herrmann bekannt. Bis Ende des kommenden Jahres sollen bayernweit nochmal mehr als 22.000 Asylplätze wegfallen. Der niedrige Wasserstand des Rheins treibt die Spritpreise in Rheinland-Pfalz, Nordrhein-Westfalen und Hessen nach oben. Das zeigt ein ADAC-Bundesländervergleich. Nordrhein-Westfalen liegt bei Diesel vorn, Hessen bei Super E10. Grund, die Regionen sind stark auf Rheintransporte angewiesen. Günstiger tanken Autofahrer dagegen in Mecklenburg-Vorpommern, Berlin und Bayern. Dort ist die Versorgung unabhängiger vom Rhein. Obwohl es zuletzt mehr Genehmigungen für den Bau von Wohnungen gegeben hat, bremst der Mieterbund dennoch die Euphorie. Dort spricht Präsidentin Weber-Moritz von einem guten Signal, aber nicht von einer Trendwende. Von Genehmigung bis Fertigstellung sei es ein weiter Weg, zudem brauche es vor allem bezahlbaren Wohnraum. Und aktuell befinden sich noch rund 760.000 Wohnungen im Bau.
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2: Alles ruhig, gute und sichere Fahrt.
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2: Im Landkreis Schwandorf wird geblitzt. In Itzenau in der Brucker Straße bei Tempo 50. Danke an Moritz. Wenn du mehr gesehen hast, Staus oder Blitzer, schreib gerne eine WhatsApp an die 0160 89 70 89
1: 7. 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
2: 17 Grad messen wir in Regensburg an der Uni, 17 auch bei dir in Burg Lengenfeld. Bis in den Abend heute immer wieder Regen, es wird aber immer weniger. Dazu bleibt es heute aber eher wolkig. Auch morgen am Mittwoch erstmal viele Wolken. Das reißt später dann aber auf, dann kann auch die Sonne rauskommen. Dazu bleibt es trocken mit 29 Grad in der Spitze.
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2: 16 Uhr, langsam geht's Richtung Feierabend. Noch ein bisschen durchhalten oder vielleicht auch schon auf dem Weg nach Hause. Wir liefern dir den perfekten Soundtrack dazu. Jetzt ganz neu von Ariana Grande. Das ist Hate That I Made You Love Me hier auf Gong FM. Wunderschönen Dienstag.

0: Optimist.
1: Die neue von Nico Santos, Optimist, hier auf Gong FM. Ich geb's zu, ich war heute schon kurz bisschen neidisch. Der 50 Millionen Lotto-Jackpot wurde geknackt. Bisher weiß man nur, dass der Glückspilz aus Thüringen stammt und dass er künftig auch nach 12 Uhr zum Tanken fahren kann. Schade. Unsere gute Laune müssen wir uns von woanders holen. Funktioniert aber immer gut, mit immer voll den Hits. Aus 2009, jetzt Calvin Harris mit

16.17 Uhr, Punkt genau. Du bist bei Gong FM mit einer ganz wichtigen Frage. Und zwar, was ist für dich der coolste Platz in Regensburg? Für mich ganz klar unsere Donauarena.

gibt's richtig gute Nachrichten für alle Eisbären-Fans. Der Vorverkauf für die neue Saison ist gestartet. Über 26 Heimspiele warten, inklusive der Derbys gegen Weiden und Landshut. Heute in einem Monat geht die Saison los. Also Tickets sichern, Schal raus und langsam schon mal wieder die Stimme fürs nächste Tor ölen. Kannst du jetzt direkt machen mit Missy Elliott. On My Grill hörst du hier auf Gong FM. 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
12: Am Bahnübergang in Kladow bei Schwandorf, da sind am Montag die Schranken offen geblieben, obwohl ein Regionalexpress da durchgefahren ist. Auch die Signalanlage hat nicht funktioniert. Auslöser ist laut Deutscher Bahn ein Blitzeinschlag gewesen. Der Zug hat den Übergang dann deshalb nur ganz langsam und mit Pfeifsignal überquert. Bahnmitarbeiter haben die Stelle dann anschließend gesichert und den Verkehr gestoppt, sobald sich ein Zug genähert hat. Die Reparatur ist bereits angelaufen.
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11: Der Moritz hat uns einen gemeldet. In Nittenau im Landkreis Schwandorf. Da wird in der Brucker Straße geblitzt bei Tempo 50. Wenn du noch mehr weißt, Staus, Blitzer, ruf gerne kurz durch. 0800 0800 89.7 ist deine kostenlose Gong FM Service Hotline.
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11: Regensburg, Dreifaltigkeitskirche, da sind 17 Grad, 16 in Hausen. Bis in den Abend bleibt es heute überwiegend trüb mit vielen Wolken. Vereinzelt kann es immer wieder regnen, das wird aber Richtung Abend immer weniger. Morgen am Mittwoch auch erstmal viele Wolken, das reißt dann aber später auf und dann wird es auch sonnig zwischendurch. Es bleibt trocken mit 29 Grad in der Spitze.
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11: 16:30, die Zielgerade ist in Sicht und wir machen dir den Nachmittag leichter mit immer voll den Hits. Jetzt Dermot Kennedy mit Funeral hier auf Gong FM. 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

The Bowser, hast du gehört, hier auf Gong FM mit Magnetic. Wir haben 16.36 Uhr, ab Richtung Feierabend. Seit gestern Abend ist Schluss. Das Gäuboden-Volksfest in Straubing ist vorbei und 1,25 Millionen Menschen waren dieses Jahr dabei. Für eine Stadt mit gerade mal rund 50.000 Einwohnern absoluter Ausnahmezustand. 11 Tage Volksfest, viel Sonne, zwischendrin Gewitter und insgesamt einfach eine wirklich ziemlich friedliche Bilanz. Beim Bier gab es diesmal einen kleinen Rückgang. 660.000 Liter Festbier wurden ausgeschenkt. Zum Vergleich 2023 waren es noch rund 740.000 Liter. Dafür wurde ordentlich gekauft.

Welt verdrückt. Rund 45.000 Hähnchen gingen über die Teller, ca. 1.000 mehr als letztes Jahr. Und bei der Hitze waren vor allem kalte Speisen, Cocktails und Kaltgetränke gefragt. Die kostenlosen Trinkwasserspender sind auch richtig gut angekommen. Die Polizei spricht insgesamt von einem wirklich friedlichen Fest. Jetzt heißt es bisschen über eine Woche Volksfestpause. Und dann, in genau 10 Tagen, nächsten Freitag, startet bei uns die Regensburger Herbstduld. Heißt Gäubodenfest.

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0: Last Boy Beautiful Life hörst du da. Außerdem ganz schön. Somber mit dem entspannten Sound im Feierabend. Homewrecker hörst du gleich in voller Länge.
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16: Ich bin Stefan Schütz. Der Deutsche Bauernverband rechnet wegen Hitze und wenig Regen mit einer unterdurchschnittlichen Getreideernte von knapp 42 Millionen Tonnen. Verbandspräsident Ruckwied fordert ein Sofortprogramm der Bundesregierung. Ursula Winkler berichtet.
17: Nicht nur um die Getreide- oder Gemüseernte steht es schlecht. Die Trockenheit führt auch zu Nachschubproblemen beim Tierfutter. Vor allem im Süden und im Westen Deutschlands gibt es schwache Ernten. Teils sorgte die Trockenheit sogar für einen Totalausfall. Mit akuten Folgen für die zuletzt bereits gestiegenen Verbraucherpreise rechnet die Branche aber erstmal nicht.
16: Erst vor kurzem hat ein beinahe Unfall am Münchner Flughafen für Schlagzeilen gesorgt. Jetzt wurde ein weiterer Zwischenfall bekannt. Dabei hatte ein Airbus A380 bei einer Landung gestern zu früh aufgesetzt, heißt es. An Bord waren mehr als 350 Passagiere. Alle konnten das Flugzeug unverletzt verlassen. Beim ersten Vorfall eines Flugzeugs aus Vietnam hatte es Probleme beim Start gegeben. Die deutsche Wirtschaft wird sich trotz Iran-Krieg und Niedrigwasser erholen. Davon geht der Bundesverband der Volksbanken und Raiffeisenbanken aus. Statt 0,5% Wachstum wird ein doppelt so hohes Wachstum des Bruttoinlandsprodukts erwartet. Gleichzeitig rechnen die Fachleute mit einer relativ hohen Inflation von rund 3%. Vor allem Energie und Transport schlagen zu Buche. Lettland gilt als Paradebeispiel eines digitalisierten Landes.

0: bekommt aktuell aber auch die Schattenseiten dieser Entwicklung zu spüren. Dort haben Unbekannte bei der Straßenverkehrsbehörde Daten von 1,2 Millionen Menschen abgegriffen, darunter Zahlungsangaben und Adressen, so die Behörden. Lettland hat 1,9 Millionen Bewohner. Die Behörden warnen nun vor möglichen Betrugsversuchen. Ein Arbeitszeugnis kann darüber entscheiden, ob es den Job bei einem neuen Arbeitgeber gibt oder nicht. Jede siebte Firma lässt diese Zeugnisse mittlerweile von künstlicher Intelligenz verfassen. Das geht aus einer Bitkom-Umfrage hervor. Personalabteilungen setzen generell immer mehr auf KI, am häufigsten bei der Weiterbildung von Mitarbeitern.
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3: Auf der B8 wird geblitzt in Höhe Mötzing bei Tempo 100. Außerdem in Schwandorf in der Steinberger Straße bei Tempo 30. Danke an Jule und Kim. Wenn du mehr gesehen hast, Staus oder Blitzer, gerne her damit. Kostenlos melden geht über die Gong FM Service Hotline. Die 0800 0800 89.7.
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3: 18 Grad in Regensburg beim Bruckmandel, 17 in Siegenburg. Bis zum Abend heute immer wieder Regen möglich. Überwiegend bleibt es aber einfach bewölkt. Morgen am Mittwoch erst auch viele Wolken. Das reißt dann aber auf. Dann kann auch die Sonne rauskommen. Dazu bleibt es morgen trocken mit 29 Grad in der Spitze.
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3: Stifte weg, Computer zu. Nicht der Gong beendet die Stunde, sondern ich jetzt ab in den Feierabend. In dem kriegst du natürlich beste Musik zum Arbeitstag hinter dir lassen. Jetzt ein Sommersong des letzten Jahres. Handtricks hörst du mit Golden hier auf Gong FM. Schönen Feierabend.

neu von Fastboy hier auf Gang FM Beautiful Life. Laut einer neuen Studie der Kfz-Versicherungen nimmt die Aggressivität im Straßenverkehr zu. Knapp die Hälfte der Autofahrer drängelt inzwischen regelmäßig. Kein Beispiel nehmen. Jetzt auf dem Weg nach Hause im Feierabendverkehr. Einfach entspannt bleiben. Lieber ein bisschen zur Musik viben. Geht gut zu Sean Paul und Blue Cantrell. Breathe, hörst du jetzt hier auf Gong FM.

20 nach 5 an deinem Dienstag. Du bist bei Gong FM, wunderschönen Feierabend. Wir müssen kurz über was sprechen. Und zwar das Mindesthaltbarkeitsdatum. Für manche ist es eher eine grobe Empfehlung als ein Ablaufdatum. Ich habe heute von Becky gehört, dass ihr Tomatenmark jetzt schon mit in die dritte Wohnung gezogen ist. Becky, was ist los? Die Dinger haben auch ein Ablaufdatum. Was ist es bei dir? Bei welchem Lebensmittel schaust du aufs Datum und denkst dir, ach, geht noch. Zucker, Nudeln, weiß ich nicht. Schick uns deine Antwort gerne an die 0160 89 7 0 89 7, direkt ans Gong FM Studio-Handy. Und vielleicht bist du damit ja längst nicht alleine. Wir finden es raus, morgen früh ab 6 bei Jonas und Becky, deinen Gong FM Machmachern. Immer voll die Hits, die kriegst du jetzt auf der Fahrt nach Hause mit Kamerad.

0: ab in den Feierabend. Damit du gut durchkommst, checken wir die Straßen gleich noch vor halb hier auf Gong FM.
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4: Da der Wasserstand ja aktuell so niedrig ist, kommen da immer mehr Relikte aus dem Zweiten Weltkrieg ans Tageslicht. Aufgetaucht sind unter anderem Überreste der gesprengten Donaubrücke und sogar eine Gewehrgranate. Experten gehen sogar davon aus, dass noch weitere Überreste im Fluss liegen. Da soll zum Beispiel ein deutsches Jagdflugzeug verschollen sein, das 1945 abgeschossen wurde. Auch mehrere US-Sturmboote sollen in den letzten Kriegstagen bei Neustadt in der Donau gesunken sein. Fachleute haben jetzt aber davor gewarnt, selbst nach solchen Funden zu suchen. Wer da was findet, Munition oder verdächtige Gegenstände, der soll sie auf keinen Fall anfassen, sondern dann direkt die Polizei verständigen.
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1: Auf der B8 wird geblitzt, Höhe Mötzing bei Tempo 100. Außerdem in Schwandorf in der Steinberger Straße steht einer bei 30. Danke an Jule und Kim. Meldet aus dem Blitzer, gerne mal kostenlos. 0800 0800 89.7 ist deine Gong FM Service Hotline.
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1: 19 Grad in Regensburg beim Schlossturm und tags 18 sind es in Pettendorf. Bis zum Abend heute immer wieder Regen möglich, überwiegend bleibt es aber einfach bewölkt. Am Mittwochmorgen dann auch erstmal viele Wolken, das reißt dann aber immer mehr auf. Dann kommt auch die Sonne raus, dazu bleibt es trocken bei bis zu 29 Grad.
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1: Halb sechs, Feierabend-Feeling, endlich, heißt Radio aufdrehen und los mit Taylor Swift. Das ist Opalite hier auf Gong FM.

Gong FM, 17.38 Uhr, wunderschönen Feierabend. Hey, ich muss ganz kurz ein ernstes Wörtchen mit den Schwandorfern reden. Was ist denn gerade bitte in euren Parkhäusern los? Rein, parken, raus. So wäre eigentlich der Plan. Aber das sehen die Schwandorfer aktuell irgendwie ein bisschen anders. Da wäre zum Beispiel eine Autofahrerin, die es mit der Einfahrtsschranke im Nahparkhaus nicht ganz so ernst genommen hat. Die ist da einfach nicht einmal dagegen gefahren, sondern mehrfach. Und als die Schranke dann immer noch im Weg war, ist die gute Frau ausgestiegen und hat die Schranke per Hand zur Seite gebogen. Ja, danach ging es ganz entspannt mit dem Auto ins Parkhaus. Verstehe ich nicht so ganz. Und als wäre das nicht schon genug, gab es direkt noch einen zweiten kuriosen Fall. Eine ältere Dame hat im selben Parkhaus einfach ihre Müllsäcke abgeladen. Blöd nur, dass die Kameras natürlich mitgeschaut haben und die Müllaktion offenbar auch keine Premiere war, weil schon am Tag davor hat sie da auch schon ihren Müll entsorgt. Die Polizei ermittelt jetzt in beiden Fällen. Also Schwandorf, ganz kurz, vielleicht einfach wieder ganz klassisch parken, Schranke benutzen und den Müll mitnehmen. Wär'n Ding. Wunderschönen Feierabend. Und

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0: Wunderschönen Feierabend, du bist bei Gong FM. Wir machen uns das Ende des Arbeitstages richtig schön mit immer voll den Hits. Gleich Leonie und Callum Scott mit Stay, außerdem Shakira. Gemeinsam mit Burna Boy, Die Die, gleich in voller Länge.
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9: Ich bin Stefan Schütz. Der Pilotenverband Vereinigung Cockpit fordert einheitliche Standards zur Drohnenerkennung an Flughäfen. Laut Verband liegt das größte Problem nicht in der Abwehr von Drohnen, sondern darin, sie rechtzeitig zu erkennen. Thomas Brock berichtet.
10: Beim bislang spektakulärsten Fall war Anfang August am Flughafen Leipzig eine mit Sprengstoff bestückte Drohne entdeckt worden. Seitdem wird viel über Abwehr diskutiert. Die Piloten fordern aber auch eine bessere Technik, um Drohnen möglichst schnell zu erkennen. Außerdem wollen die Piloten in den Gremien vertreten sein, wo über Reaktionen entschieden wird. Denn der Abschuss einer Drohne etwa kann am Ende gefährlicher sein als die Drohne selbst.
9: In Kochstedt in Sachsen-Anhalt soll genau das erforscht werden, also wie sich Drohnen besser erkennen und abwehren lassen. Innenminister Dobrindt hat dort ein Zentrum dafür eröffnet. Der CSU-Politiker sprach von einem Wettrüsten mit feindlichen Mächten bei der Drohnentechnologie. Er fügte hinzu, Deutschland erhöhe damit seine Schlagkraft gegen feindliche Drohnen deutlich. Nach dem beinahe Unfall am Münchner Flughafen am Samstag wird ein weiterer Zwischenfall gemeldet. Allerdings scheint dieser harmloser zu sein. Ein Airbus 380 setzte bei einer Landung gestern zu früh auf, sodass an der Startbahn die Beleuchtung beschädigt wurde. Den 350 Menschen an Bord passierte nichts. Beim ersten Vorfall eines Flugzeugs aus Vietnam gab es Probleme beim Start. Bayern schließt nach und nach seine Asylunterkünfte. Seit Sommer letzten Jahres sind nach Angaben von Innenminister Herrmann knapp 20.000 Plätze abgebaut worden. Grund sei der deutliche Rückgang von Asylsuchenden, gerade aus Syrien. Der Bayerische Flüchtlingsrat kritisiert die Schließungen. Mit dieser Politik werde der Grundstein für die nächste Unterbringungskrise gelegt, heißt es. Obwohl es zuletzt mehr Genehmigungen für den Bau von Wohnungen gegeben hat, bremst der Mieterbund dennoch die Euphorie. Dort spricht Präsidentin Weber-Moritz von einem guten Signal, aber nicht von einer Trendwende. Von Genehmigung bis Fertigstellung sei es ein weiter Weg, zudem brauche es vor allem bezahlbaren Wohnraum. Und aktuell befinden sich noch rund 760.000 Wohnungen im Bau.
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13: Alles ruhig, gut und sichere Fahrt.
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13: Auf der B8 wird geblitzt. In Höhe Mötzing bei Tempo 100. Außerdem in Schwandorf in der Steinberger Straße bei Tempo 30. Danke an Kim und Jule. Wenn du noch mehr gesehen hast, Staus oder Blitzer, gerne kostenlos melden. Das geht über die 0800 089 7. Deine Gong FM Service Hotline oder auch per WhatsApp an die 0160 89 7 0 89 7.
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13: 19 Grad haben wir in Regensburg beim Haus der Bayerischen Geschichte und 18 sind es in Zeitlarn. Bis zum Abend heute kann es immer mal wieder regnen. Es wird aber jetzt im Laufe des Tages immer weniger. Dazu bleibt es aber bis in die Nacht trüb. Morgen am Mittwoch starten wir dann erstmal rein mit vielen, vielen Wolken. So ab Mittag reißt es dann aber immer mehr auf. Dann kann immer mal wieder die Sonne dazukommen. Dazu bleibt es morgen trocken mit warmen 29 Grad in der Spitze.
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13: Ich weiß ja nicht, was bei dir heute Abend noch ansteht, aber ich hoffe, irgendwo zwischen Feierabend, Essen und ein bisschen Entspannung ist auch noch Zeit für richtig gute Musik. Die kriegst du nämlich von mir. Immer voll die Hits. Jetzt die neue Olivia Dean hier.

Gong FM im Feierabend mit bester Laune. Durch immer voll die Hits. Auf dich wartet gleich noch ein richtiges Brett aus 2016. Imani ist dabei mit Don't Be So Shy. Außerdem brandneue Musik in der Playlist von Tampa City. Self-Aware hörst du da. Vorher holen wir uns noch den Song aus 2021 auf die Ohren. Schau's mit Love Tonight hier auf Gong FM.

0: Die neue von Leonie gemeinsam mit Callum Scott. Stay hier auf Gong FM. Wir haben es 18.17 Uhr. Meins ist grün, hat ein ziemlich breites Grinsen und sitzt bei mir zu Hause. Mein Sparschwein, beziehungsweise mein Sparfrosch. Wobei der aktuell wirklich kein Grinsen mehr im Gesicht haben sollte bei dem Inhalt. Der Sommer war teuer. Der Aperol zahlt sich nicht von alleine und das Maradona-Pizzastück 3 Stunden später auch nicht. Bleibt am Monatsende leider oft nicht mehr ganz so viel übrig für die Dinge, auf die man eigentlich sparen möchte. Deswegen haben unsere Gonge vom Wachmacher Jonas und Becky dich heute Morgen gefragt, wofür legst du gerade Geld zur Seite?
1: Auf eine Designertasche, die Miu Miu. Du weißt, wer die Lieblingsmarke ist.
2: Grundsätzlich spare ich schon. Leg immer was zurück.
3: Vielleicht auf den nächsten schönen Urlaub. Der könnte vielleicht nach Italien gehen oder an die Küste.
4: Auf ein Motorrad. Die Yamaha MT 125.
3: Gutes Essen in guten Restaurants.
0: Das ist doch alles gute Sparmotivation. Ich muss auch ganz dringend wieder anfangen. Nach dem Sommer. Schlecht wirklich. Richtig gut dafür. Der nächste Song, Imani, hörst du mit Don't Be So Shy hier auf Gong FM. Wir haben es Punkt 18.18 Uhr. Wunderschönen Feierabend.

0: Ist immer ein bisschen gemein von der Musikredaktion, wenn man da hinten drauf muss. Alex Warren, hast du gehört mit Eternity? Du bist bei Gong FM. Wunderschönen Feierabend.
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0: 18.25 Uhr.
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6: In der Friedenstraße in Regensburg ist am Sonntagmorgen eine Tankstelle überfallen worden. Gegen 6 Uhr hat ein maskierter Mann den Verkäufer mit einem Messer bedroht und Geld aus der Kasse verlangt. Der Mitarbeiter hat noch versucht, den Täter festzuhalten. Der ist aber mit einem zweistelligen Eurobetrag dann geflüchtet. Die Polizei hat schnell reagiert und den 26-jährigen Regensburger nur 10 Minuten später in der Galgenstraße festgenommen. Der Mann ist bisher noch nicht polizeilich aufgefallen. Ein Haftrichter hat Haftbefehl erlassen. Jetzt sitzt er in Untersuchungshaft.
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0: Schaut gut aus, gute Fahrt.
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0: Auf der B8 steht eine Höhe Mötzing bei Tempo 100. Außerdem in Schwandorf, da wird in der Steinberger Straße geblitzt bei Tempo 30. Danke an Jule und Kim. Wenn du mehr weißt, Staus oder Blitzer, ruf gerne kurz durch. 0800 0800 89.7 ist deine Gong FM Service Hotline.
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0: 19 Grad haben wir in Regensburg im Inselpark, 18 bei dir in Pendling. Bis zum Abend heute immer wieder Regen, wird aber im Laufe des Abends immer weniger. In der Nacht bleibt es überwiegend trocken, es bleibt aber trüb. Morgen, der Mittwoch in der Früh, dann auch erstmal viele Wolken. Gegen Mittag reißt es dann aber langsam auf, dann kann immer wieder auch die Sonne dazukommen. Dazu bleibt es morgen überwiegend trocken mit 29 Grad in der Spitze.
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0: Halb sieben, jetzt gehört der Abend endlich dir und wir geben dir den passenden Soundtrack dazu hier auf Gong FM. Gleich die neue von Cat's Eye, außerdem ist J-Lo dabei und Ray mit Where is my husband? Schönen Feierabend.

0: Punkt. 18.37 Uhr. Du bist bei Gong FM. Wunderschönen Feierabend. Regensburg hat gerade richtig wenig Wasser. Nach diesem langen heißen Sommer sind die Flusspegelstände in ganz Europa teilweise wirklich historisch niedrig. Und auch bei uns sieht man das gerade richtig deutlich. Und je weniger Wasser in den Flüssen, desto größer die Wahrscheinlichkeit für Überraschungen. Also, dass irgendwas auftaucht, was bis jetzt unter Wasser war. Alte Schiffswracks oder entsorgte Munition aus dem Zweiten Weltkrieg. Was könnte da theoretisch alles auftauchen? Wir haben beim Wasserwirtschaftsamt Regensburg nachgefragt. Rainer Zimmermann ist dort der Vizechef und kann uns die Frage beantworten.
1: Ja, da kann ich aus eigener Erfahrung sagen, dass ich schon einiges erlebt habe, von Fahrrädern bis zu Dingen, die man verliert beim Baden, angefangen von Uhren, Schlüsseln bis hin zu Kriegsrückständen. Die Soldaten nach Ende des Krieges haben natürlich auch Stellen gesucht, wo man Handgranaten, Pistolen, Munitionen irgendwie loswerden kann.
0: Ja, sind jetzt ein paar Sachen dabei, die man nicht unbedingt beim Sonntagsspaziergang finden möchte. Danke für die Infos, Rainer Zimmermann vom Wasserwirtschaftsamt Regensburg. Und falls du tatsächlich beim Spaziergang

Spaziergang an der Donau oder am Regen irgendwas findest, das komisch alt oder im Zweifel gefährlich aussieht, bitte nicht anfassen, lieber gleich die Polizei rufen. Du bist bei Gong FM, wir feiern gemeinsam in den Feierabend rein. Cat's Eye hörst du jetzt mit der ganz neuen Single Animal hier

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0: Dienstagabend, 18.54 Uhr. Du bist bei Gong FM. Für deinen Feierabend gibt's beste Musik. Tyler hörst du gleich mit She Did It Again. Außerdem Bruno Mars. I Just Might gibt's für dich in voller Länge gleich um Punkt 7.
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10: Ich bin Joshua Heise. Deutschland stärkt seine Drohnenabwehr. Dazu gibt es nun ein neues Forschungszentrum in Sachsen-Anhalt in Kochstedt. Bundesinnenminister Dobrindt sagte bei der Eröffnung, es gehe darum, sich in einem Schattenkrieg zu behaupten. Claudia Wächter berichtet.
11: Dieser Schattenkrieg ist eine dunkle Bedrohung, warnt Dobrindt. Aber der Tag heute sei bedeutend, denn man verstärke endlich die Schlagkraft gegen angreifende Drohnen, gegen eine hybride Bedrohung. Konkret geht es in dem Zentrum um die Fragen, wie erkennt man Drohnen, ortet sie und vor allem, wie holt man sie schnell vom Himmel?
10: Die Kontrollen an den deutschen Außengrenzen sollen um ein weiteres halbes Jahr verlängert werden. Innenminister Dobrindt hat den Schritt offiziell bei der EU-Kommission angemeldet. Die Lage an Europas Außengrenzen zeige, dass zum Zurückdrängen der illegalen Migration weiterhin Kontrollen benötigt würden, sagte Dobrindt der Bild-Zeitung. Letzten Monat waren zehntausende Migranten in die spanische Exklave Ceuta gekommen. Im Münchner Stadtteil Schwabing läuft zurzeit ein Großeinsatz der Polizei. Den Angaben zufolge hatten mehrere Anwohner die Behörden verständigt, nachdem eine verdächtige Person mit einer Schusswaffe im Bereich des Kurfürstenplatzes gesichtet wurde. Die Polizei hat den Mann angeschossen, er wird ins Krankenhaus gebracht. Die Straßen in der Gegend sind vorerst gesperrt, die genauen Umstände sind noch unklar. Finanzminister Klingbeil hat die Kritik von CDU und CSU an seiner Steuerreform zurückgewiesen. Die Unionschefs Merz und Söder hätten die Pläne im Koalitionsausschuss mitentschieden, so der SPD-Vorsitzende. Der Entwurf sieht Entlastungen von rund 10 Milliarden Euro jährlich vor, vor allem für kleine und mittlere Einkommen. Eine Familie mit zwei Kindern solle dadurch etwa 600 Euro im Jahr sparen.
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0: Schaut gut aus, gute und sichere Fahrt.
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0: Wenn du was gesehen hast, einen Stau oder einen Blitzer, gerne her damit. Kostenlos melden geht über die 0800 0800 89.7. Deine Gong FM Service Hotline.
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1: 18 Grad haben wir in Regensburg beim Jahnstadion, 17 sind es in Barbing. Bis in die Nacht kann es heute immer mal wieder regnen. Überwiegend bleibt es ab jetzt aber trocken und es bleibt aber eher trüb mit vielen Wolken. Auch der Mittwoch startet erstmal sehr bewölkt. Das reißt später dann gegen Mittag aber auf. Dann kann immer wieder die Sonne rauskommen. Dazu bleibt es morgen trocken bei 29 Grad in der Spitze.
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Gong FM, 7:15 an deinem Dienstag. Hey, der Arbeitstag ist Geschichte und der Kopf darf und muss langsam in Feierabend umschalten. Und dafür gibt's Songs, die eigentlich gar keine große Ansage brauchen. Ein Beat, bei dem man sofort ein bisschen lässiger wird, Fenster runter, solang's nicht regnet und Musik einfach ein bisschen lauter. Lunis mit I Got Five On It, 1995 rausgekommen, West Coast Hip-Hop, unverwechselbarer Groove und ganz ehrlich, es ist einfach einer dieser Songs, bei dem man nach einem langen Tag kurz denkt, genau so, jetzt erstmal nichts müssen. Lunis hörst du mit I Got Five.

0: So, das macht 18,20 bitte.
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9: Hier die aktuellen Meldungen von den Straßen bei uns in der Region. Auf der A3 Nürnberg in Richtung Regensburg solltest du besonders vorsichtig fahren. Hier kommt es zwischen Vielburg und Parsberg zu Behinderungen durch Gegenstände auf der Fahrbahn.
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Wettertechnisch der schlechteste Tag der Woche liegt hinter uns. Haben wir geschafft. Viel Regen heute, viele Wolken. In der Nacht kann es jetzt vereinzelt mal ein bisschen regnen. Überwiegend bleibt es aber trockener. Trotzdem trüb mit Tiefstwerten von 17 Grad. Morgen dann schon wieder um einiges wärmer als heute. 28 Grad kriegen wir in der Spitze. Dazu auch viele Wolken. Es kann aber immer wieder die Sonne rauskommen. Ganz vereinzelt vielleicht mal ein kleiner Schauer dazu. Ansonsten bleibt's schön.

0: Gong FM, willkommen im Feierabend. Ich muss die Zeit aber noch mal ganz kurz zurückspulen. 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
1: Hä, ich finde das Wetter unnormal geil. 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
0: Ja. So kann man das Ganze natürlich auch positiv sehen. Mehr von Becky und ihrer besseren Hälfte Jonas kriegst du jeden Tag ab 6 bei deinen Gong FM Wachmachern. Also unbedingt einschalten.

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8: Ich bin Joshua Heise. Die Kontrollen an den deutschen Außengrenzen sollen um ein weiteres halbes Jahr bis Mitte März verlängert werden. Das hat Bundesinnenminister Dobrindt jetzt offiziell bei der EU-Kommission angemeldet. Thomas Brockt berichtet.
9: Eigentlich sollen im Schengen-Raum die Grenzen offen sein. Doch schon seit 2 Jahren gilt das für die deutschen Außengrenzen nicht mehr. Kritik daran gibt es immer wieder. Doch jetzt kommt, wenn die EU-Kommission nicht widerspricht, die nächste Verlängerung. Innenminister Dobrindt hatte das schon vor kurzem angekündigt, nach dem Massenansturm von Migranten auf die spanische Exklave Ceuta in Nordafrika.
8: Obwohl es zuletzt mehr Genehmigungen für den Bau von Wohnungen gegeben hat, bremst der Mieterbund dennoch die Euphorie. Dort spricht Präsidentin Weber-Moritz von einem guten Signal, aber nicht von einer Trendwende. Von Genehmigung bis Fertigstellung sei es ein weiter Weg. Zudem brauche es vor allem bezahlbaren Wohnraum und aktuell befinden sich noch rund 760.000 Wohnungen im Bau. Bei einem Polizeieinsatz in München-Schwabing hat ein Beamter einen Schuss abgegeben. Nach Behördenangaben ist ein Mensch daraufhin schwer verletzt ins Krankenhaus gekommen. Der Bereich ist weiträumig abgesperrt, die Tram fährt nicht. Warum geschossen wurde, ist noch unklar. Wie bei jedem Schusswaffeneinsatz der Polizei üblich, ermittelt auch das Landeskriminalamt. Im Hohenfenn in Belgien kämpft die Feuerwehr weiter gegen die Flammen. Damit diese nicht auf deutsches Gebiet übergreifen, werden Brandschneisen geschlagen. Das Feuer ist laut belgischem Innenministerium weitgehend gestoppt. Nur eine Brandfront in unwegsamem Gelände lässt sich vom Boden aus nicht bekämpfen. Problem: Löschflugzeuge können wegen Regens und Bewölkung nicht fliegen.
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10: Hier die aktuellen Meldungen von den Straßen bei uns in der Region. Auf der A3 Nürnberg in Richtung Regensburg solltest du besonders vorsichtig fahren. Hier kommt es zwischen Vielburg und Parsberg zu Behinderungen durch Gegenstände auf der Fahrbahn.
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6: Wettertechnisch der schlechteste Tag der Woche liegt hinter uns. Haben wir geschafft. Viel Regen heute, viele Wolken. In der Nacht kann es jetzt vereinzelt mal ein bisschen regnen. Überwiegend bleibt es aber trockener. Trotzdem trüb mit Tiefstwerten von 17 Grad. Morgen dann schon wieder um einiges wärmer als heute. 28 Grad kriegen wir in der Spitze. Dazu auch viele Wolken. Es kann aber immer wieder die Sonne rauskommen. Ganz vereinzelt vielleicht

0: kleiner Schauer dazu. Ansonsten bleibt's schön.
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2: Hier die wichtigsten Meldungen von den Straßen bei uns in der Region. Fahr auf der A3 Regensburg in Richtung Passau besonders vorsichtig. Zwischen Wörth an der Donau-Ost und Kirchroth kommt es zu Behinderungen wegen eines defekten Fahrzeugs. Wir bleiben noch auf der A3. Regensburg in Richtung Passau. Auch zwischen den Anschlussstellen Kirchroth und Straubing kommt es zu Behinderungen wegen einer Nachtbaustelle. Wir bleiben noch auf der A3. Nürnberg in Richtung Regensburg fahr auch zwischen Altdorf-Burgthann und Oberölsbach besonders vorsichtig. Hier kommt es zu Behinderungen aufgrund eines Unfalles.

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2: Wettertechnisch der schlechteste Tag der Woche liegt hinter uns, haben wir geschafft. Viel Regen heute, viele Wolken. In der Nacht kann es jetzt vereinzelt mal ein bisschen regnen. Überwiegend bleibt es aber trockener. Trotzdem trüb mit Tiefstwerten von 17 Grad. Morgen dann schon wieder um einiges wärmer als heute. 28 Grad kriegen wir in der Spitze. Dazu auch viele Wolken. Es kann aber immer wieder die Sonne rauskommen. Ganz vereinzelt vielleicht mal ein kleiner Schauer dazu. Ansonsten bleibt's schön.
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1: Ich bin Joshua Heise. Der CO2-Preis muss Firmen so sehr wehtun, dass sie lieber in klimafreundliche Projekte investieren. Das zeigt eine Umfrage des IFO-Instituts. Demnach müsste der Preis pro Tonne CO2 fast doppelt so hoch sein wie bisher. Doch die EU-Kommission und Bundeswirtschaftsministerin Reiche wollen den Emissionshandel weiter abschwächen. Damit würde der Anreiz, klimafreundlich zu investieren, quasi wegfallen. Wieder ein Zwischenfall am Münchner Flughafen. Gestern Abend ist ein Flugzeug zu früh aufgesetzt und hat dabei die Beleuchtung der Landebahn beschädigt. Das hat die Lufthansa jetzt bestätigt. Alle 351 Passagiere blieben unverletzt. Mehr dazu von Pia Wegner.
2: Wieso der Airbus zu früh aufgesetzt hat, ist bislang unklar. Die Bundesstelle für Flugunfalluntersuchung hat sich der Sache angenommen. Erst am Samstag war eine Boeing der Fluggesellschaft Vietnam Airlines beim Start über das Bahnende hinausgefahren, weil sie zu langsam war. Das Flugzeug konnte zwar gerade noch so abheben, musste aber 2 Stunden später beschädigt wieder in München landen.
1: In München-Schwabing läuft aktuell ein Polizeieinsatz. Nachdem eine verdächtige Person mit einem pistolenähnlichen Gegenstand gemeldet wurde, rückten die Beamten an. Einer von ihnen gab wohl auch einen Schuss ab und verletzte den mutmaßlichen Verdächtigen. Der Mann wurde schwer verletzt ins Krankenhaus gebracht. Die Gegend ist weiträumig abgeriegelt. Weil ein Polizist geschossen hat, ermittelt auch das LKA. Deutschland muss feuchter werden, so fordern es die beiden Umweltschutzverbände NABU und BUND. Hintergrund sind die schweren Wald- und Moorbrände im Hürtgenwald und im Hohenfenn nahe der belgisch-deutschen Grenze. Die Verbände betonen, wenn trockengelegte Moore, Wälder und Auen schnell wieder vernässt werden, schützt das nicht nur gegen Brände, sondern auch vor Dürre, Hitze und Starkregen.
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4: Hier die aktuellen Meldungen von den Straßen bei uns in der Region. Fahr auf der A3 Regensburg in Richtung Passau besonders vorsichtig. Zwischen Wörth an der Donau-Ost und Kirchroth kommt es zu Behinderungen wegen eines defekten Fahrzeugs. Ebenfalls auf der A3 Regensburg in Richtung Passau kommt es zwischen Kirchroth und Straubing zu Behinderungen wegen einer Nachtbaustelle.
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6: Wettertechnisch der schlechteste Tag der Woche liegt hinter uns. Haben wir geschafft. Viel Regen heute, viele Wolken. In der Nacht kann es jetzt vereinzelt mal ein bisschen regnen. Überwiegend bleibt es aber trockener. Trotzdem trüb mit Tiefstwerten von 17 Grad. Morgen dann schon wieder um einiges wärmer als heute. 28 Grad kriegen wir in der Spitze. Dazu auch viele Wolken. Es kann aber immer wieder die Sonne rauskommen. Ganz vereinzelt vielleicht mal ein kleiner Schauer dazu. Ansonsten bleibt's schön.
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2: Hier die wichtigsten Meldungen von den Straßen bei uns in der Region. Wenn du gerade auf der A3 Regensburg in Richtung Passau unterwegs bist, fahr zwischen den Anschlussstellen Kirchroth und Straubing vorsichtig. Hier kommt es zu Verzögerungen wegen einer Nachtbaustelle. Auf der A93 Regensburg in Richtung Weiden. Fahr zwischen den Anschlussstellen Regensburg Nord und Regenstauf besonders vorsichtig. Es kommt zu Behinderungen durch Personen auf der Fahrbahn.
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3: Wettertechnisch der schlechteste Tag der Woche liegt hinter uns. Haben wir geschafft. Viel Regen heute, viele Wolken. In der Nacht kann es jetzt vereinzelt mal ein bisschen regnen. Überwiegend bleibt es aber trocken. Na, trotzdem trüb mit Tiefstwerten von 17 Grad. Morgen dann schon wieder um einiges wärmer als heute. 28 Grad kriegen wir in der Spitze. Dazu auch viele Wolken. Es kann aber immer wieder die Sonne rauskommen. Ganz vereinzelt vielleicht mal ein kleiner Schauer dazu. Ansonsten bleibt's schön.
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5: Ich bin Joshua Heise. Der CO2-Preis muss Firmen so sehr wehtun, dass sie lieber in klimafreundliche Projekte investieren. Das zeigt eine Umfrage des IFO-Instituts. Demnach müsste der Preis pro Tonne CO2 fast doppelt so hoch sein wie bisher. Doch die EU-Kommission und Bundeswirtschaftsministerin Reiche wollen den Emissionshandel weiter abschwächen. Damit würde der Anreiz, klimafreundlich zu investieren, quasi wegfallen. Wieder ein Zwischenfall am Münchner Flughafen. Gestern Abend ist ein Flugzeug zu früh aufgesetzt und hat dabei die Beleuchtung der Landebahn beschädigt. Das hat die Lufthansa jetzt bestätigt. Alle 351 Passagiere blieben unverletzt. Mehr dazu von Pia Wegner.
6: Wieso der Airbus zu früh aufgesetzt hat, ist bislang unklar. Die Bundesstelle für Flugunfalluntersuchung hat sich der Sache angenommen. Erst am Samstag war eine Boeing der Fluggesellschaft Vietnam Airlines beim Start über das Bahnende hinausgefahren, weil sie zu langsam war. Das Flugzeug konnte zwar gerade noch so abheben, musste aber 2 Stunden später beschädigt wieder in München landen.
5: In München-Schwabing läuft aktuell ein Polizeieinsatz. Nachdem eine verdächtige Person mit einem pistolenähnlichen Gegenstand gemeldet wurde, rückten die Beamten an. Einer von ihnen gab wohl auch einen Schuss ab und verletzte den mutmaßlichen Verdächtigen. Der Mann wurde schwer verletzt ins Krankenhaus gebracht. Die Gegend ist weiträumig abgeriegelt. Weil ein Polizist geschossen hat, ermittelt auch das LKA. Deutschland muss feuchter werden, so fordern es die beiden Umweltschutzverbände NABU und BUND. Hintergrund sind die schweren Wald- und Moorbrände im Hürtgenwald und im Hohenfenn nahe der belgisch-deutschen Grenze. Die Verbände betonen, wenn trockengelegte Moore, Wälder und Auen schnell wieder vernässt werden, schützt das nicht nur gegen Brände, sondern auch vor Dürre, Hitze und Starkregen.
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8: Hier die wichtigsten Meldungen von den Straßen bei uns in der Region. Fahr auf der A3 Regensburg in Richtung Passau vorsichtig. Zwischen Kirchroth und Straubing kommt es zu Behinderungen wegen einer Nachtbaustelle.
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10: Wettertechnisch der schlechteste Tag der Woche liegt hinter uns. Haben wir geschafft. Viel Regen heute, viele Wolken. In der Nacht kann es jetzt vereinzelt mal ein bisschen regnen. Überwiegend bleibt es aber trockener. Trotzdem trüb mit Tiefstwerten von 17 Grad. Morgen dann schon wieder um einiges wärmer als heute. 28 Grad kriegen wir in der Spitze. Dazu auch viele Wolken. Es kann aber immer wieder die Sonne rauskommen. Ganz vereinzelt

0: kleiner Schauer dazu. Ansonsten bleibt's schön.
1: Punkt 22 Uhr.
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2: Hier die aktuellen Meldungen von den Straßen bei uns in der Region. Fahr auf der A3 Regensburg in Richtung Passau vorsichtig. Zwischen Kirchroth und Straubing kommt es zu Behinderungen wegen einer Nachtbaustelle.
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4: Wettertechnisch der schlechteste Tag der Woche. Liegt hinter uns. Haben wir geschafft. Viel Regen heute, viele Wolken. In der Nacht kann es jetzt vereinzelt mal ein bisschen regnen. Überwiegend bleibt es aber trockener. Trotzdem trüb mit Tiefstwerten von 17 Grad. Morgen dann schon wieder um einiges wärmer als heute. 28 Grad kriegen wir in der Spitze. Dazu auch viele Wolken. Es kann aber immer wieder die Sonne rauskommen. Ganz vereinzelt vielleicht mal ein kleiner Schauer dazu. Ansonsten bleibt's schön.
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2: Ich bin Hendrik Daum. Bundesinnenminister Dobrindt will die Grenzkontrollen an den deutschen Außengrenzen bis Mitte März verlängern. Die Entwicklungen an den europäischen Außengrenzen zeigten, dass das Zurückdrängen der illegalen Migration weiterhin Kontrollen brauche, so Dobrindt. Er hatte dieses Vorhaben schon Ende Juli angekündigt, als zehntausende Migranten die Grenze von Marokko nach Ceuta in Nordafrika überquerten. Schon wieder ein Zwischenfall am Münchner Flughafen. Gestern Abend hat ein Airbus A380 der Lufthansa die Landebahn verfehlt und zu früh aufgesetzt. Alle 351 Passagiere blieben unverletzt. Pia Wegner berichtet.
3: Bei dem Vorfall wurde die Beleuchtung am Anfang der Landebahn beschädigt. Wieso der Airbus zu früh aufgesetzt hat, ist bislang unklar. Die Bundesstelle für Flugunfallsicherung hat sich der Sache angenommen. Erst am Samstag war eine Boeing der Fluggesellschaft Vietnam Airlines beim Start über das Bahnende hinausgefahren, weil sie zu langsam war. Das Flugzeug konnte zwar gerade noch so abheben, musste aber 2 Stunden später beschädigt wieder in München landen.
2: Ein Arbeitszeugnis kann darüber entscheiden, ob wir einen Job bei einem neuen Arbeitgeber bekommen oder nicht. Jede 7. Firma lässt diese Zeugnisse mittlerweile von KI verfassen. Das geht aus einer Bitkom-Umfrage hervor. Personalabteilungen setzen generell immer mehr auf künstliche Intelligenz. Am häufigsten bei der Weiterbildung von Mitarbeitern. Beim FC Bayern gibt es erneut Sorgen um Nationalspieler Jamal Musiala. Beim 4:2-Testsieg in Heidenheim musste er nur 9 Minuten nach seiner Einwechslung behandelt werden und konnte die Partie nicht fortsetzen. Schon beim Test gegen Leipzig hatte er Probleme gehabt und lag zeitweise regungslos auf dem Platz. Am Samstag steht mit dem Supercup das erste Pflichtspiel der Bayern an. Gegner ist Dortmund.
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5: Hier die aktuellen Meldungen von den Straßen bei uns in der Region. Fahr auf der A3 Regensburg in Richtung Passau vorsichtig. Zwischen Kirchroth und Straubing kommt es zu Behinderungen wegen einer Nachtbaustelle.
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7: Wettertechnisch der schlechteste Tag der Woche liegt hinter uns. Haben wir geschafft. Viel Regen heute, viele Wolken. In der Nacht kann es jetzt vereinzelt mal ein bisschen regnen. Überwiegend bleibt es aber trockener. Trotzdem trüb mit Tiefstwerten von 17 Grad. Morgen dann schon wieder um einiges wärmer als heute. 28 Grad kriegen wir in der Spitze. Dazu auch viele Wolken. Es kann aber immer wieder die Sonne rauskommen. Ganz vereinzelt vielleicht mal ein kleiner Schauer dazu. Ansonsten bleibt's schön.
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2: Das ist aktuell los auf den Straßen bei uns in der Region. Wenn du gerade auf der A3 Regensburg in Richtung Passau unterwegs bist, fahr zwischen den Anschlussstellen Schwarzach und Metten besonders vorsichtig. Hier kommt es zu Verzögerungen wegen eines defekten LKWs. Wir bleiben noch auf der A3. Regensburg in Richtung Passau, auch zwischen Kirchroth und Straubing kommt es zu Behinderungen wegen einer Nachtbaustelle.
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4: Jetzt in der Nacht kühlt's runter auf Tiefstwerte von 17 Grad. Dazu bleibt's überwiegend trüb, überwiegend aber auch trocken. Ganz vereinzelt kann's mal ein bisschen regnen. Morgen dafür das Wetter schon wieder um einiges besser und vor allem wärmer. 28 Grad in der Spitze. Dazu zwar viele Wolken, immer wieder, aber auch Sonne.
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1: Ich bin Hendrik Daum. Die Kontrollen an den deutschen Außengrenzen sollen um ein weiteres halbes Jahr bis Mitte März verlängert werden. Das hat Bundesinnenminister Dobrindt jetzt offiziell bei der EU-Kommission angemeldet. Thomas Brock berichtet.
2: Eigentlich sollen im Schengen-Raum die Grenzen offen sein. Doch schon seit 2 Jahren gilt das für die deutschen Außengrenzen nicht mehr. Kritik daran gibt es immer wieder. Doch jetzt kommt, wenn die EU-Kommission nicht widerspricht, die nächste Verlängerung. Innenminister Dobrindt hatte das schon vor kurzem angekündigt, nach dem Massenansturm von Migranten auf die spanische Exklave Ceuta in Nordafrika.
1: Die Bundesregierung hat in Sachsen-Anhalt ein neues Drohnenforschungszentrum eröffnet. Es ist beim Deutschen Zentrum für Luft- und Raumfahrt angesiedelt und soll vor allem erforschen, wie Drohnen besser erkannt und abgewehrt werden können. Das soll am früheren Flughafen Magdeburg-Kochstedt unter realistischen Bedingungen getestet werden. In den kommenden Jahren sollen für das Zentrum 10 Millionen Euro ausgegeben werden. Ein Arbeitszeugnis kann darüber entscheiden, ob wir einen Job bei einem neuen Arbeitgeber bekommen oder nicht. Jede 7. Firma lässt diese Zeugnisse mittlerweile von KI verfassen. Das geht aus einer Bitkom-Umfrage hervor. Personalabteilungen setzen generell immer mehr auf künstliche Intelligenz. Am häufigsten bei der Weiterbildung von Mitarbeitern. Jamal Musiala hat beim 4:2 Testspielsieg des FC Bayern in Heidenheim erneut für einen Schreckmoment gesorgt. Der Nationalspieler brach wie schon im Test gegen Leipzig auf dem Platz zusammen, gab später aber Entwarnung. In den sozialen Medien erklärte der 23-Jährige, bei ihm seien kurz auftretende, aber gut behandelbare Absenzen aufgrund einer neurologischen Störung festgestellt worden. Diese führten zu den jüngsten Zusammenbrüchen, seien aber nach Aussage seiner Ärzte kein Ausdruck einer Schädigung des Nervensystems. Musiala betonte, er sei in bester medizinischer Behandlung und der FC Bayern sei auf diesem Weg eng eingebunden.
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3: Das ist aktuell los auf den Straßen bei uns in der Region. Fahr auf der A3 Regensburg in Richtung Passau besonders vorsichtig. Zwischen den Anschlussstellen Schwarzach und Metten kommt es zu Behinderungen wegen eines defekten LKWs. Wir bleiben noch auf der A3. Regensburg in Richtung Passau, auch zwischen Kirchroth und Straubing kommt es zu Behinderungen wegen einer Nachtbaustelle.
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4: Jetzt in der Nacht kühlt es runter auf Tiefstwerte von 17 Grad. Dazu bleibt es überwiegend trüb, überwiegend aber auch trocken. Ganz vereinzelt kann es mal ein bisschen regnen. Morgen dafür das Wetter schon wieder um einiges besser und vor allem wärmer. 28 Grad in der Spitze, dazu zwar viele Wolken, immer wieder, aber auch Sonne.
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1: Hier die wichtigsten Meldungen von den Straßen bei uns in der Region. Fahr auf der A3 Regensburg in Richtung Passau besonders vorsichtig. Zwischen den Anschlussstellen Schwarzach und Metten kommt es zu Behinderungen wegen eines defekten LKWs. Wir bleiben noch auf der A3 Regensburg in Richtung Passau. Auch zwischen Kirchroth und Straubing kommt es zu Behinderungen wegen einer Nachtbaustelle.

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2: Ich bin Hendrik Daum. Bundesinnenminister Dobrindt will die Grenzkontrollen an den deutschen Außengrenzen bis Mitte März verlängern. Die Entwicklungen an den europäischen Außengrenzen zeigten, dass das Zurückdrängen der illegalen Migration weiterhin Kontrollen brauche, so Dobrindt. Er hatte das Vorhaben schon Ende Juli angekündigt, als zehntausende Migranten die Grenze von Marokko nach Ceuta in Nordafrika überquerten. Die Bundesregierung hat in Sachsen-Anhalt ein neues Drohnenforschungszentrum eröffnet. Es ist beim Deutschen Zentrum für Luft- und Raumfahrt angesiedelt und soll vor allem erforschen, wie Drohnen besser erkannt und abgewehrt werden können. Das soll am früheren Flughafen Magdeburg-Kochstedt unter realistischen Bedingungen auch getestet werden. SPD-Chef Klingbeil warnt seine Partei vor Personal- und Kursdebatten. Die SPD sei immer dann stark, wenn sie sich auf die Probleme der Menschen in diesem Land konzentriere und sich nicht um sich selbst drehe, so Klingbeil. Wegen schlechter Umfragewerte und befürchteten Stimmverlusten bei den bevorstehenden Landtagswahlen wächst parteiintern die Kritik an Klingbeil und auch an Co-Parteien.

0: Bayern-Chefin Baas. Jamal Musiala hat beim 4:2-Testspielsieg des FC Bayern in Heidenheim erneut für einen Schreckmoment gesorgt. Der Nationalspieler brach wie schon im Test gegen Leipzig auf dem Platz zusammen, gab später aber Entwarnung. In den sozialen Medien erklärte der 23-Jährige, bei ihm seien kurz auftretende, aber gut behandelbare Absenzen aufgrund einer neurologischen Störung festgestellt worden. Diese führten zu den jüngsten Zusammenbrüchen, seien aber nach Aussage seiner Ärzte kein Ausdruck einer Schädigung des Nervensystems.
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2: Hier die wichtigsten Meldungen von den Straßen bei uns in der Region. Fahr auf der A3 Regensburg in Richtung Passau besonders aufmerksam. Zwischen Schwarzach und Metten kommt es zu Behinderungen wegen eines defekten LKWs. Wir bleiben noch auf der A3 Regensburg in Richtung Passau. Auch zwischen den Anschlussstellen Kirchroth und Straubing kommt es zu Behinderungen wegen einer Nachtbaustelle.
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4: Wir schauen mal auf die nächsten Tage. Die bleiben weiterhin heiß. Temperaturen tagsüber weit über 30 Grad, nachts um die 20.
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hier die aktuellen Meldungen von den Straßen bei uns in der Region. Fahr auf der A3 Passau in Richtung Regensburg vorsichtig. Zwischen Straubing und Kirchroth kommt es zu Behinderungen wegen einer Baustelle. Wir bleiben noch auf der A3. Regensburg in Richtung Passau. Fahr auch zwischen Schwarzach und Metten besonders vorsichtig. Hier kommt es zu Behinderungen wegen eines defekten LKWs.

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1: Ich bin Hendrik Daum. Bundesinnenminister Dobrindt will die Grenzkontrollen an den deutschen Außengrenzen bis Mitte März verlängern. Die Entwicklungen an den europäischen Außengrenzen zeigten, dass das Zurückdrängen der illegalen Migration weiterhin Kontrollen brauche, so Dobrindt. Er hatte das Vorhaben schon Ende Juli angekündigt, als Zehntausende Migranten die Grenze von Marokko nach Ceuta in Nordafrika überquerten. Die Bundesregierung hat in Sachsen-Anhalt ein neues Drohnenforschungszentrum eröffnet. Es ist beim Deutschen Zentrum für Luft- und Raumfahrt angesiedelt und soll vor allem erforschen, wie Drohnen besser erkannt und abgewehrt werden können. Das soll am früheren Flughafen Magdeburg-Kochstedt unter realistischen Bedingungen auch getestet werden. SPD-Chef Klingbeil warnt seine Partei vor Personal- und Kursdebatten. Die SPD sei immer dann stark, wenn sie sich auf die Probleme der Menschen in diesem Land konzentriere und sich nicht um sich selbst drehe, so Klingbeil. Wegen schlechter Umfragewerte und befürchteten Stimmverlusten bei den bevorstehenden Landtagswahlen wächst parteiintern die Kritik an Klingbeil und auch an Co-Parteichefin Baas. Jamal Musiala hat beim 4:2-Testspiel-Sieg des FC Bayern in Heidenheim erneut für einen Schreckmoment gesorgt. Der Nationalspieler brach wie schon im Test gegen Leipzig auf dem Platz zusammen, gab später aber Entwarnung. In den sozialen Medien erklärte der 23-Jährige, bei ihm seien kurz auftretende, aber gut behandelbare Absenzen aufgrund einer neurologischen Störung festgestellt worden. Diese führten zu den jüngsten Zusammenbrüchen, seien aber nach Aussage seiner Ärzte kein Ausdruck einer Schädigung des Nervensystems.
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2: Hier die aktuellen Meldungen von den Straßen bei uns in der Region. Fahr auf der A3 Passau in Richtung Regensburg vorsichtig. Zwischen Straubing und Kirchroth kommt es zu Behinderungen wegen einer Baustelle.
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3: Wir schauen mal auf die nächsten Tage, die bleiben weiterhin heiß. Temperaturen tagsüber weit über 30 Grad, nachts um die 20.
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